Hallo auch von meiner Seite. Ich bin's Max oder als DJ auch Sherbert genannt. Und ja, vielen Dank für die Einladung. Ich darf heute die Sendung zu dem Label Factory Records kuratieren. Das Label ist 1978 gegründet worden, hatte dann seine Zeit bis 1992. Es gab noch ein paar Sublabels, aber das war so die ja, hauptsächliche Zeit des Hauptlabels Factory Records aus Manchester. Ich finde die Geschichte super faszinierend. Also es handelt sich um ein Label, was aus dieser Industriestadt voller ja, Trostlosigkeit entstanden ist, mit ja auch recht grauen Alltag höchstwahrscheinlich, zumindest wird es immer so dargestellt. Und dort hat sich ein gewisser Tony Wilson vor allem der lokalen Szene verschrieben. Er moderierte vorher im englischen Fernsehen einige Musikformate und hat dort zum Beispiel auch die ersten Punkbands ins britische Fernsehen in dieser komplett konservativen Zeit gebracht, zum Beispiel die Sex Pistols. Und der hat sich ja auch mit dem Geld sozusagen und einigen Kumpanen, zu dem wir später auch noch kommen, der Musikförderung in Manchester vertrieben. Und aus einer Partynacht ist dann am Ende das Label Factory Records entstanden, was ich heute vorstellen darf. Und man kann die Geschichte praktisch nicht erzählen, ohne mit dem Anfang und auch den krassesten Einschnitt vielleicht auch schon zu beginnen. Und zwar mit Joy Division. Die waren schon auf der allerersten EP mit drauf. Auch mit ihnen zusammen wurde das Label sozusagen gegründet oder für sie. Und mit Dorothy Cullum und Cabaret Voltaire waren sie, wie gesagt, auf diesen ersten Sampler vertreten und haben auch die allererste LP, nämlich Unknown Pleasures, dort veröffentlicht. Und daraus spielen wir jetzt das Lied Shadowplay.

Das war Ice Age von Joy Division. Grundlegend ist die Geschichte wahrscheinlich einigen bekannt. Und zwar ist es so, dass die sich 1976 als Warsaw gegründet haben, 1978 dann zu Joy Division umbenannt haben. Wir sind halt sehr bekannt, einerseits für die hochgespielten Bassmelodien, andererseits auch für diesen, ja, vor allem gespenstischen Gesang von Ian Curtis, dem Sänger, der im Bariton introvertierte und düstere Texte geschrieben und dann auch gesungen hat. Eben jener Ian Curtis, ebenso an Epilepsie auch erkrankt, hat er immer zunehmend mehr, auch je bekannter die Band wurde, Anfälle auch auf der Bühne gehabt und auch, ja, sicherlich höchstwahrscheinlich mentale Probleme. Und es gipfelte letzten Endes in dieser düsteren Tag 1980, an dem er sich dann das Leben nahm. Das war 2 Tage, bevor sie eigentlich ihre erste Amerika-Tour gespielt hätten. Und ja, das ist, so traurig es ist, irgendwie auch der, ja, wie ein Startschuss für das Label, weil von diesem Tod aus ging relativ viel aus, also, oder konnte relativ viel starten. Es gab viel Geld im Nachhinein rein, wovon sich dann auch die anderen Projekte verwirklichen ließen, und die Band New Order, die sich dann aus den verbliebenen Mitgliedern von Joy Division gegründet hat, hat dann unter anderen Namen weitergemacht. Am Ende war, nach dem Tod, kam noch das Album Closer heraus, das wäre dann das 2. Studioalbum, und natürlich der bekannteste Hit Love Will Tear Us Apart. Eines der allerletzten Lieder, welches dann nicht mehr auf der Platte sogar Closer drauf war, war das Lied Ceremony, was dann am Ende, ja, gut produziert sozusagen, die erste Single von New Order war, und das hören wir uns jetzt als nächstes an.

nachdem wir recht düster begonnen haben mit der Geschichte von Joy Division, habt ihr jetzt sicher schon mitbekommen, dass wir ja eine breitere Bandbreite noch bedient haben. Und ich finde, genau das ist auch für das Label Factory charakteristisch. Mittlerweile sind wir bei eher den klubbigeren und fröhlicheren Sachen angekommen. Und da gibt es natürlich ein weiteres Aushängeschild des Labels, die Happy Mondays, die sich 1980 gegründet haben. Es gibt auch Geschichten, dass sie am Anfang, glaube ich, in der Hacienda, also den Club, den dann später Factory Records aufgemacht hat, über den ich dann später auch noch ein bisschen was erzählen werde, bei einem Bandcontest dabei waren und da auch nicht so gut abgeschnitten haben zu Beginn. Und man hört das auch den Alben durchaus an. Also am Anfang klang das noch, ja, manchmal ein bisschen, naja, jetzt nicht ganz professionell. Haben sich aber dann halt zu einem der Aushängeschilder der in den späten 80ern aufkommenden Madchester-Scene gemausert. Und diese Musik war halt einfach sehr geprägt von einem Optimismus, von der Tanzbarkeit und vor allem auch von dem Acid House, der schon zu der Zeit in England und vor allem in der Hacienda gespielt wurde. Und sie haben praktisch das versucht, auch auf Bandbasis zu vertonen und dabei ja auch dem Hedonismus ganz schön gefrönt. Also am bekanntesten sind die Eskapaden von dem Sänger Sean Ryder. Sean Ryder, ja, hatte einen ziemlichen Hang zu illegalen Substanzen und hat ja zum Beispiel jetzt bei dem Album Yes Please, was am Ende auch das letzte Album, eines der letzten Alben von Factory Records war und wahrscheinlich auch maßgeblich an dem Bankrott, der am Ende das Ende des Labels herbeigeführt hat, beteiligt war. Bei den Aufnahmen sind sie auf die Bahamas geflogen, wollten vorher Johnny Marr von The Smiths noch akquirieren, ob der nicht mitmacht, weil der Gitarrist ausgestiegen ist. Und er meinte, er hatte einfach, Zitat, "It was absolutely terrifying, die Vorstellung, dort mit den mitzufliegen, mit den ganzen Chaoten und Sean Ryder." Es ging so weit, dass es Gerüchte gibt, dass er dann irgendwie das Studio-Inventar verkaufen wollte, um sich dort dann irgendwie Drogen zu kaufen. Und was auch noch relativ spannend ist an der Band, oder vielleicht noch spannender ist, dass sie immer einen Tänzer dabei hatten, Bats genannt. Und ich finde das ganz interessant, weil auch dieser Tänzer sehr, sehr wichtig war für den Rhythmus der Band, wird im Nachhinein gesagt. Und zwar haben die anderen Bandmitglieder oder alle Bandmitglieder sich irgendwie an seinen ungewünschten Tanzstil orientiert und das hat denen irgendwie immer auch bei Aufnahmesessions die Möglichkeit gegeben, den Rhythmus zu finden oder so einen bestimmten Groove. Und das fand ich irgendwie eine ganz interessante Idee. Vielleicht heutzutage hat man das irgendwie nicht mehr so bei Bands oder fällt mir nicht ein. Genau, ich habe schon ein bisschen von Sean Ryders Eskapaden berichtet. Auch interessanter Side-Fact. Bei Factory Records hat alles eine Katalognummer bekommen. Also auch die skurrilsten Ausnahmen oder Situationen. So hat zum Beispiel die Entzugsklinik von Sean Ryder die Katalognummer 342. Ich werde heute noch ein paar andere Katalognummern aufzählen im Laufe der Sendung. Ich spiele jetzt noch ein Lied, das heißt Cut 'Em Loose, Bruce von genau diesem Album Yes Please. Es ist kein KritikerInnen-Liebling, glaube ich, und auch nicht, ja, war wie gesagt für den Bankrott des Labels am Ende mitverantwortlich, weil die viel zu viel Kohle rausgeblasen haben. Aber mir gefällt es ganz gut, muss ich ehrlich sagen. Ihr werdet die Sängerin Rowetta Ida auch im Hintergrund hören. Das ist eine Soul-Sängerin und ich finde diese Mischung aus Soul mit diesem Madchester-Beat und dieser Musik super spannend, super cool und ich mag das Album eigentlich mit am liebsten.

Das waren die Happy Mondays. Und ich muss mich noch gerade mal korrigieren. Es war Barbados natürlich, die Insel, auf der sie das aufgenommen haben, zum Großteil. Und interessant auch, dass das Album wurde von zwei von den Talking Heads produziert. Ich finde, man hört das etwas, genauso wie man auch die karibische Atmosphäre definitiv bei diesem Lied gehört hat. Und noch ein lustiger Side-Fact, Sean Ryder, mittlerweile sowas wie eine Reality-TV-Figur in England, ich glaube, auch weil es mit dem Geld sicher nicht mehr ganz so locker ist, ist unter anderem auch bei Ich bin ein Star, holt mich hier raus in der englischen Version mit aufgetreten. Tja, ist auch da so eine illustre Figur in diesen Reihen. Wir hören jetzt noch einen Klassiker von Happy Mondays, den sicher einige kennen, und auch eins meiner Favorites, Loose Fit.

Das war die Combo Kalima mit dem Titel Triggery. Und eben jene Combo ist ein Teil von A Certain Ratio. Die Band bedeutet mir besonders viel, weil ich das Album Force wirklich für eins der besten Alben überhaupt im Factory-Katalog halte. Und wir haben vorhin schon ein Lied davon gehört, werden jetzt gleich noch eins hören. A Certain Ratio waren 79 Vorband von Talking Heads. Ich finde, das hört man, ebenso wie auch die New York-Reisen, welche sie dann später gemacht haben. Sie haben als relativ klare Post-Punk-Band auch im Stil von Joy Division angefangen und sich dann über die 80er immer weiter diesen Latin- und Jazz-Einflüssen geöffnet. Ja, ich finde das Album super vielseitig, welches wir jetzt gleich hören, und freue mich, das zu spielen. Es ist der Titel Bootsy von A Certain Ratio.

Das waren Section 25, eine weitere meiner Lieblingsbands aus dem Factory-Oeuvre. Diese Band ist auch seit den Anfang der 80er, Ende der 70er aktiv gewesen. Haben eine interessante Entwicklung von auch ja, eher klassischen düsteren Post-Punk hin zu eigentlich den Wegbereitern von diesem modernen Synthie-Pop meiner Meinung nach gemacht, so wie man das jetzt hier auch gerade gehört hat. Die erste 7-Inch war sogar noch von Iron Curtis und Rob Cretton, das war der Manager von Joy Division, produziert. Die waren lange nicht aktiv, jetzt seit den 2000ern machen die wieder Musik. Die wichtigsten Alben, und von denen haben wir jetzt gerade auch zwei Tracks gehört, From the Hip und Love and Hate. Wir machen jetzt weiter mit einem Klassiker, New Order, Touched by the Hand of God.

Das war The Rudy Cullum. Ebenso ein sehr, sehr prägender Act für vor allem viele GitarristInnen, die wirklich relativ weitläufige Meinung unter vielen Experten ist, dass es wirklich einer der besten Gitarristen auch ist, die es auch noch gibt. Das ist ein Projekt von Rennie Riley, gegründet noch mit ein paar anderen Leuten. Teilweise sind dann Teile der Band dann zu Simply Red in den 80ern gegangen. Er selbst war auch schon auf der allerersten, oder die Band war mit auf der ersten EP, wie ich vorhin schon meinte, die auch Factory überhaupt released hat. Rennie Riley ist auf dem Label geblieben und hat das Projekt weitergeführt. Nachbetrachtet oder auch jetzt aktuell ist es noch eine recht traurige Figur teilweise. Also er war lange von Depressionen geprägt, wahrscheinlich bevor man das so diagnostiziert hat, und war nach dem ersten Zerbrechen seiner Band so traurig, dass ihn dann Tony Wilson wiederum, der Gründer von Factory Records, bei sich aufgenommen hat und ihn aufgepäppelt hat. Und es gibt auch noch weitere düstere Geschichten um die Band, nämlich gab es vom Gründungsmitglied David Robotham einen ungelösten Mordfall. Also er wurde, ich glaube, 91 tot in seiner Wohnung aufgefunden, auch sehr massakriert. Und bis heute weiß man nicht die Umstände, wie dieser Mord zustande kam. Ja, Rennie Riley selbst ist jetzt schon über 70 Jahre alt, lebt bei seinem Schlagzeuger, der sich um ihn kümmert, und hatte auch jetzt schon 3 Schlaganfälle. Ist jetzt letztes Jahr ein Video von ihm aufgetaucht, oder nee, 2021 ist schon ein bisschen länger her, wo er im Wohnzimmer sitzt und auch nach den Schlaganfällen noch Musik macht und Gitarre spielt mit seinem charakteristischen Sound, der vor allem dadurch so geprägt wird, dass er kein Plektrum verwendet, sondern wie von der Spanish Guitar inspiriert wirklich mit seinen Fingernägeln spielt, und ich finde, das hört man sehr deutlich, und genau das macht ihn so besonders. Und wir hören jetzt noch ein Lied von The Rudy Cullum, The Beggar.

Das war James mit Him from a Village. Als nächstes werden wir uns einem Sublabel von Factory widmen, und zwar ist es Factory Classical. Das ist ein Classic-Label, also es wird jetzt etwas hochkulturell, bloß vielleicht auch gar nicht so doll, denn Steve Martland, der Gründer und Kurator des Labels, wollte moderne klassische Musik für Arbeiter zugänglich machen. Da ging es vor allem darum, dass er die Platten auch in kleineren Orchestern und Bands performbar machen wollte, und seine eigene Band zum Beispiel hatte nur 11 Mitglieder, und es ging darum, halt diese Barrieren relativ niedrig zu halten und auch diese Art von Musik breiten Bevölkerungsgruppen zugänglich zu machen. Es gab auch eine Crossover-Platte sogar mit elektronischer Musik. Das ist oft ja ein bisschen gewollt. Auch in dem Fall bin ich kein Mega-Fan, aber trotzdem eine Hörempfehlung. World is in Heaven heißt die. Da gibt es dann auch Remixe von elektronischen Artists mit drauf. Ich spiele jetzt das Lied, das ist wohl das bekannteste Stück, an. Es heißt Crossing the Border von Steve Martland.

Wir kommen jetzt von der Hochkultur zur Hacienda sozusagen. Die Hacienda ist ein Club, der aus Factory Records hervorging und wesentlich auch für die beginnende Rave-Kultur war, Ende der 80er vor allem. Sie wurde 82 gegründet, dort haben alle großen Bands aus Großbritannien zumindest gespielt, auch Madonna hat dort gespielt. Es ist ein wirklich einzigartiger Laden, wenn man das jetzt so im Nachhinein betrachtet, auch von der Innenarchitektur, die damals Ben Kelly gemacht hat oder zumindest geplant hat. Ich finde besonders schön zu sehen, A, das Design, aber auch, dass die damaligen Clubs nicht so DJ- oder Bandzentriert teilweise waren und man auch zum Beispiel schöne Barbereiche hatte mit Sitzmöglichkeiten, die auch einfach zum Abhängen eingeladen haben. In der Hacienda gab es auch Queer-Partys und waren, wie gesagt, auch viele, viele Acid-House-Nächte, aus denen dann wiederum die Manchester-Bewegung, von der wir vorhin bei den Happy Mondays gesprochen haben, entstanden ist. Und auch hier merkt man wieder, es ging um eine breite Öffentlichkeit. Zum Beispiel waren die Bar- und Eintrittspreise die ganze Zeit eigentlich viel zu niedrig, um diesen Laden aufrechtzuerhalten. Später kam noch hinzu, dass der erhöhte Ecstasy-Konsum dazu geführt hat, dass einfach sehr wenig getrunken wurde und auch deswegen der Laden nicht rentabel wurde, obwohl er eigentlich die ganze Zeit relativ gut besucht war. Und er hat dann erst Mitte der 90er zugemacht, also später als das Label, wegen der finanziellen Situation. Die Leute von New Order haben ständig Geld reingepumpt, aber auch Tony Wilson. Wir hören jetzt nochmal einen klassischen Manchester Act, Northside. Gerade jetzt, nachdem wir die eher klassischen Klänge gehört haben, kommen wir zu der Frage, Shall We Take a Trip?

Das war Space is the Place live auf Sphere Radio. Vielen Dank an Max für diesen schönen Einblick in das Manchester der 80er und 90er Jahre und den Katalog von Factory Records. Space is the Place hört ihr wieder am 30. März mit Gado Gado und einem Special zur Zeitumstellung. Allen, die nicht so lange warten wollen, möchte ich noch eine Veranstaltung im Conner Island ans Herz legen. Vom 14. bis 15. März feiern wir 20 Jahre Electric Island mit vielen Weggefährtinnen und neuen Gesichtern und freuen uns über euren Besuch. Damit verabschieden wir uns vom Livestream und überziehen noch ein bisschen für alle Hörerinnen auf SoundCloud.

Das war noch ein Track von A Certain Ratio, White Party. Und wir werden jetzt gleich noch zu der eigentlich wahrscheinlich wichtigsten Band oder zumindest prägendsten Band für Factory Records und auch für die jetzige Gegenwart kommen, und zwar New Order. Wie ich schon ganz zu Beginn der Sendung erzählt habe, ist New Order aus Joy Division entstanden. Es waren alle Mitglieder außer Ian Curtis von Joy Division mit bei New Order dabei. Nach dem tragischen Tod von Ian Curtis haben sie sich einen neuen Namen gegeben, weil sie sich das gegenseitig geschworen hatten, damals noch zu Joy Division Zeiten, dass sie im Falle eines Todes nicht den Namen beibehalten werden. Im Jahr des Todes dann von Ian Curtis haben sich die Mitglieder zusammengerauft. Dazu kam dann später oder im gleichen Jahr noch Jillian Gilbert, das ist die Frau von Stephen Morris, den Drummer. Und ansonsten waren noch Mitglieder Bernard Sumner, das war der Sänger und Gitarrist, und Peter Hook, der Basser, der mittlerweile aber ausgetreten ist. Es gab zahlreiche Nebenprojekte, zum Beispiel The Other Two, das war eine Kombo aus Jillian Gilbert und Stephen Morris. Zu Jillian Gilbert, ich kann euch nur empfehlen, schaut mal auf Instagram. Sie heißt dort Keyboard Mama 2. Es ist wirklich super Content. Eine Mischung aus

Einer, Peter Seville, hat das einfach durchgesetzt, mehr oder weniger, weil es war auch einfach immer ein bisschen egal. Aber die Pressung war so teuer, oder das Cover, dass am Ende eigentlich jedes verkaufte Stück mehr Minus bedeutet hat, weil es war einfach nicht wirtschaftlich. Und erst durch die Represses wurde dann irgendwann diese wirklich elementar und ja Popkultur prägende Erscheinung von Blue Monday irgendwann rentabel. Aber zunächst war es erstmal ein großes Minus, weil es sich zu sehr verkauft hat. Wir hören jetzt noch ein älteres Lied von New Order, was noch ein bisschen an Joy Division erinnert, das heißt Chosen Time. Eins meiner Favorites.

Das war Crazy Wisdom von Section 25 und wir kommen jetzt zum Ende der Sendung. Ich möchte an der Stelle natürlich nochmal ein paar Figuren aus dem Kosmos von Factory Records erwähnen, die einfach maßgeblich an der Entwicklung und an diesem ganzen Wahnsinn auch beteiligt waren. Zum einen war es Martin Hannett, das war der wichtige Produzent gerade in den Anfangstagen. Der hat die ersten Joy Division Alben zum Beispiel produziert, aber auch noch viel mehr. War, man muss sich ihn vorstellen, als ein Hippie mit mega kreativen Arbeitsweisen und gleichzeitig einer Technologieaffinität für neue Geräte, neue Klänge. Und zum Beispiel auch dieser einmalige Gesang von Ian Curtis mit den Effekten und dieser Düsternis war maßgeblich sein Beitrag. Rob Cretton war auch noch Mitgründer von Factory Records, war damals Manager von Joy Division und dann auch New Order, hat das Konzept für die Hacienda entworfen. Und für mich ein ganz wichtiger Bestandteil war Peter Seville, den ich vorhin schon mal erwähnte. Er war hauptverantwortlich für einige der Cover und die Corporate Identity, mehr oder weniger, wie man heute sagen würde. Er hat diese ikonischen Plattencover designt, die für uns heute oder für mich heute noch unglaublich zeitgemäß wirken, obwohl sie gleichzeitig auch immer auch für die 80er stehen. Man sieht es auch in den Hacienda-Designs und der Inneneinrichtung dort, wie sich das wiedergespiegelt hat. Ich finde persönlich, dass es einfach ein ganz besonderer Grafiker war. Er war übrigens außerdem für das Design des Grabsteins dann von Tony Wilson, der Ende der 2000er Jahre verstorben ist, verantwortlich. Dieser Grabstein hat zum Beispiel die Katalognummer 501 von Factory Records dann bekommen und es war somit auch die letzte Katalognummer, die vergeben wurde. Was ich besonders interessant an der Geschichte von Factory Records finde, ist, wie eine kulturelle Kraft, die gerade von Personen wie Tony Wilson ausging, der auch bereit war, da Unmengen an Geld zu verbrennen und sehr selten auf Wirtschaftlichkeit geachtet hat, wie die eine Stadt halt einfach zum wirklich Aufblühen gebracht hat. Wie er konsequent verzichtet hat, Verträge mit den Bands zu machen, die Preise so niedrig wie möglich zu halten, Kunst irgendwie für alle zugänglich zu machen und damit eigentlich auch seinen eigenen finanziellen Ruin geschafft hat, weil er selber am Ende nicht mal wirklich seine Medikamente dann, die er in den 2000er Jahren benötigt hat, finanzieren konnte, weil er immer auf eine private Krankenversicherung verzichtet hat. Einfach, weil er unbedingt alles für die Stadt geben wollte und für die Kultur dieser Stadt. Und eine der allerletzten Veröffentlichungen, und damit kommen wir auch zum letzten Lied für heute, die dann auch noch erfolgreich war von Factory Records, war die sogenannte Supergroup Electronic. Dabei handelt es sich um Bernard Sumner von New Order mit Johnny Marr von Dismissed und auf dem Album von Electronic finden sich auch einige Gastmusiker wieder, wie zum Beispiel Karl Bartos von Kraftwerk, aber eben auch die Pet Shop Boys, die wir jetzt in dem Stück mithören. Getting Away With It. Macht's gut, vielen Dank fürs Zuhören. Danke für die Einladung an Nico und Marlene. Viel Spaß mit dem Lied.

0: Hallo und herzlich willkommen zu Snare FM. Nach einer langen Sommerpause sind wir jetzt wieder zurück und heute ist Usoka im Studio. Dana, herzlich willkommen. Schön, dass du da bist.
1: Danke für die Einladung.
0: Ja, für mich ist es auch wieder erst ein bisschen reinkommen, so auch ins Reden und Snare FM machen. Meine letzte Folge war, glaube ich, im April gewesen. Und deswegen mal schauen, wie es wird heute. Dana, willst du kurz mal sagen, was du so für Musik machst und so ein bisschen beschreiben, wie du zum Produzieren gekommen bist?
1: Voll gerne. Also mir fällt es selber immer relativ schwer, das so in Worte zu fassen, was genau ich für Musik mache. Zurzeit hat es viel einen Housey-Vibe, teilweise sind es auch eher Breaks. Ich würde von Anfang an sagen, ich bin eher Melodiemensch als Rhythmusmensch. Ich finde, das beschreibt es ganz gut, weil der Fokus in meinen Tracks eigentlich immer mehr auf Melodien liegt und auf gewissen Instrumenten oder Vocals als auf den Drums. Letztendlich, ich feiere auch Drums mega gut. Ich habe da einfach selber nicht so den Kopf dafür und vielleicht auch einfach noch nicht so die Berührungspunkte gehabt wie mit Instrumenten zum Beispiel oder halt mit Vocals. Und dadurch ist es dann einfach so, dass ich quasi in meinen Songs sehr viele Sachen selber aufnehme und das sind halt größtenteils die Sachen wie Synthesizer, eigene Vocals, teilweise eine Querflöte oder meine Gitarre. Und alles, was so Drums sind, waren am Anfang, als ich angefangen habe zu produzieren, immer irgendwelche Loops, die ich gefunden habe. Mhm. Und dann, wenn es hochkommt, mal auseinandergeschnitten und wieder zusammengebastelt habe irgendwie. Mhm. Und jetzt habe ich tatsächlich mittlerweile auch eine kleine Drum Machine. Das macht es für mich so ein bisschen einfacher.
0: Was hast du denn für eine?
1: Ein Arturia Drum Brute Impact. Und der ist ja relativ klein, aber fein, finde ich. Und ich wollte auch irgendwas haben, wo ich nicht grenzenlose Möglichkeiten habe durch irgendwelche Sample-Bibliotheken, sondern wo ich von Anfang an so ein bisschen eingeschränkt bin. Mhm. Genau, und das hat mir auf jeden Fall auch gut getan. Und das war für mich dann so ein bisschen spielerischer, mich mit so Drums und Rhythmus zu beschäftigen, weil man, finde ich, ja auch einfach sehr gut durch den Sequencer sieht, wo ist jetzt gerade was, ne? Und ich aber am Anfang wirklich einfach wahllos. Ich habe irgendwas ausgewählt, Kick, Snare, Hi-Hats, was auch immer und habe einfach mit dem Finger einmal über die Liste gegangen, so über den Sequencer drüber und war so, ja, ich gucke jetzt einfach mal, was sich für mich gut anfühlt. Und klar, so Basics wie, keine Ahnung, vor the floor oder wie mache ich so einen einfachen Breakbeat oder Elektro oder so, das ist schon klar, aber wenn es dann so ein bisschen raffinierter werden soll, da steige ich dann doch auch schnell aus und hole mir lieber einen Drumloop oder muss eben nochmal jemanden um Hilfe fragen oder nachgucken oder mir das irgendwo abhören oder so. Genau, aber Fokus ist für mich, wie gesagt, eher auf so dieser Verbindung von akustischen und elektronischen Sachen. Und das kommt auch daher, dass ich quasi von klein auf Musik gemacht habe. Meine Eltern haben mich früher in die Musikschule gefahren. Ich habe mir als Instrument dann Querflöte ausgesucht. Musste aber erstmal traurigerweise 4 Jahre lang Blockflöte spielen.
0: So fangen alle an.
1: Da musste man wahrscheinlich erstmal durch, um zu beweisen, dass man halt auch wirklich das Durchhaltevermögen hat, dass es sich auch lohnt, dann
0: das ist so krass, eine Querflöte oder? Anzufangen. Dass man irgendwie, also ich kenne so viele, die auch mit Blockflöte angefangen haben. Ja. So. Und dann erstmal so abzuchecken von den Eltern, ey, willst du wirklich Musik machen?
1: Willst du wirklich Musik machen? Ich meine, bei so Block- und Querflöte macht es ja irgendwie noch Sinn. Da ist ja der Sprung dann auch nicht so weit. Ich glaube, wenn ich jetzt sagen würde, ich will Klavier lernen und dann sind meine Eltern so, ja, lern erstmal Blockflöte, dann wäre ich auch so ein bisschen erneut auf jeden Fall. Genau, das habe ich auf jeden Fall dann sehr viele Jahre gemacht, bis zum Abitur. Und dann hatte ich auch erstmal, ehrlich gesagt, gestrichen die Schnauze voll von dem Instrument, weil der Unterricht halt sehr klassisch war. Also, keine Ahnung, am Ende vom Jahr hatte ich dann irgendeinen Auftritt oder eine Prüfung oder so und dann hat man halt wirklich gnadenlos ein Jahr lang die immer gleichen 3 Lieder gespielt. Ne? Mhm. Und dann war der eine große Tag natürlich mit sehr viel Aufregung verbunden. Dann ging es natürlich auch mal schön schief. Ich funktioniere unter Aufregung nicht so super gut. Und wenn man es dann so, keine Ahnung, 2 Monate später nochmal gespielt hat, war es so gar kein Problem.
0: Ja. Hast du dann auch in einem Orchester gespielt oder hast du bloß dann in der Musikschule?
1: Ja, ich habe auch im Musikschulorchester dann noch gespielt und auch in so einer kleinen Musikgruppe bei uns auf dem Gymnasium. Ich bin halt auf dem Dorf groß geworden, so viele Möglichkeiten gab es da nicht. Also da war es quasi, okay, ich will Musik machen, ja, dann ist halt hier ein Musikschulorchester und da ist die Musikgruppe von der Schule und dann hat man sich halt einfach gefreut, dass man irgendwie da so ein bisschen auch mit anderen Leuten connecten kann. Und einen Chor gab es auch, da war ich auch eine Zeit lang drin. Genau, also das war so. Und meine Eltern sind vor allem auch, also ich bin kirchlich aufgewachsen, nicht extrem, aber schon, meine Eltern sind schon gute Kirchengänger. Und da spielt ja Musik tatsächlich auch eine relativ große Rolle. Voll. Und
0: du kannst ja auch Kirchenmusik studieren.
1: Genau, man kann auch Kirchenmusik. Ich finde das auch, es ist ja irgendwie auch spannend. Ne? Mhm. Ich bin da jetzt mittlerweile, würde ich sagen, ein bisschen rausgewachsen vielleicht aus der Szene, aber, aber es war für mich trotzdem als Kind irgendwie, was so Musik angeht, ein ganz schöner Einfluss einfach. Also ich fand es immer relativ langweilig, in der Kirche zu sitzen, aber dann konnte man halt wenigstens mal singen zwischendurch. Mhm. Und das fand ich dann schön. Und ich fand auch eine Orgel irgendwie krass. Und das waren so einzelne Punkte und dann die Schallplattensammlung von meinem Papa noch dazu. Mhm. Und das kam halt alles so zusammen. Und irgendwann ist mir dann halt aufgefallen, ich würde lieber singen, als jetzt irgendwie ein Instrument spielen. Und daraufhin habe ich dann angefangen, so ein bisschen Gitarre spielen mir beizubringen. Einfach die simplen Akkorde, damit ich mich begleiten kann. Und dann kam irgendwann, viele Jahre später, dann erst die E-Gitarre dazu. Und dann in Leipzig erst so dieser Kontakt überhaupt zur elektronischen Musik und zu dieser ganzen Szene, die es halt bei mir auf dem Dorf nicht gab oder nicht so, dass ich da Kontakt dazu hatte. Und auch kein Interesse dran, ehrlich gesagt. Also ich war in Leipzig, glaube ich, das erste Mal feiern. Ich habe es immer gar nicht verstanden, warum das Leute machen.
0: Aus der Kirche dann nach Leipzig. Aus der Kirche,
1: genau, aus der Kirche, vom Dorf nach Leipzig ein Knopf. So könnte man es so sagen. Und genau, und das beschreibt auch meine Musik ganz gut. Nee, genau. Spannend. Aber ja, also man merkt einfach, dass so diese akustischen Einflüsse dann reinkommen, auch wenn ich mittlerweile mehr elektronische Musik höre und auch durchs Auflegen natürlich mehr Kontakt damit habe. Ne? Und das ist auch so ein bisschen dieser tricky Part, wo ich mich auch schwer tue, zum Beispiel Referenztracks zu finden, die mir gefallen, wo man halt wirklich so diese beiden Welten auf eine Art und Weise zusammenführen kann, dass es mir auch gefällt. Und das ist, ja, da bastel ich schon immer sehr lange dran, dass es sich dann irgendwie halt auch für mich gut anhört, in einem House-Track eine Querflöte reinzuschmeißen. Ich weiß nicht, das ist halt, ja, da fehlt mir manchmal auch einfach jemand, der sagen kann, mach's mal so und so.
0: Ja, okay. Ja. Also das ist schon so ein bisschen auch so ein Signature-Move von dir, dass du Querflöte immer in deinen Tracks verwendest, so?
1: Ich überlege, ob es das wird. Das hat sich jetzt schon durchgezogen, ja, ne, dass das ab und an drin war. Ich mag das auch extrem gerne, weil ich, wie gesagt, das Instrument sehr lange nicht mehr angeguckt habe und dann vor 2-3 Jahren so langsam wieder so einen Zugang dazu gefunden habe. Und halt gar nicht nach Noten gespielt habe, sondern einfach für mich improvisiert habe und geguckt habe, was kommt da jetzt bei raus. Und das ist irgendwie für mich gerade voll schön, dass ich das wieder so ein bisschen entdecken kann und so dieses Spielerische dabei wieder habe. Aber ja, ich glaube, es passt dann vielleicht auch nicht in jeden Track. Aber ich habe es jetzt auch nicht geplant. Also mal gucken, was dann passiert. Das kommt halt für mich am einfachsten. Also wenn ich irgendeinen Beat habe oder eine Akkordfolge oder so oder eine Idee, dann ist es für mich das Einfachste, was ich machen kann, die Flöte in die Hand zu nehmen, einfach weil ich so viele Jahre gemacht habe und da irgendwas drüber zu improvisieren. Das ist einfacher als Gitarre oder Klavier, selbst als Gesang. Genau.
0: Ja, kann ich voll nachvollziehen. Also bei mir war es lange so Gitarre, dass ich halt irgendwie auch angefangen habe mit dem Arturia Drumroot als Drum Machine und dass ich dann einfach immer eigentlich das Erste, was ich dann, wenn ich irgendeinen Beat hatte, so erstmal Gitarre in die Hand, gucken, was dazu passt und dann irgendwie dann drauf aufbauen. Ich finde, das macht voll Sinn, dass man irgendwie so ein erstmal Instrument hat, auf das man dann aufbauen kann.
1: Ja, so ein Startpunkt ist halt sehr, sehr hilfreich. Ich finde halt gerade beim Produzieren, wenn man auch so allein in seinem Kämmerchen sitzt und nicht so richtig weiß, wo fängt man jetzt an, wo soll die Reise hingehen, dann muss man ja irgendwo einen Startpunkt finden.
0: Auf jeden.
1: Und ich finde halt in solchen Programmen wie Ableton oder wahrscheinlich auch in anderen Musikproduktionsprogrammen, die man halt aufmacht und dann guckt einen da erstmal so eine leere Seite an, das ist halt immer sehr schwer, also für mich auf jeden Fall, dann so einen Zugang dazu zu finden. Und da ist halt, finde ich, irgendeine Art von Instrument sehr, sehr hilfreich, wenn man die Möglichkeit hat, auf jeden Fall.
0: Was mich noch interessiert, gab es damals in der Musikschule, als du Querflöte gelernt hast, irgendwie so Raum auch, dass du da dich schon selbst ausprobieren konntest und dann so Sachen dir ausdenken konntest auf der Flöte? Oder war das so strikt nach Plan? Du hast die 3 Lieder bis zum nächsten Konzert zu spielen. So.
1: Ja. Ich glaube, den Raum hätte es vielleicht gegeben, aber ich habe den selber gar nicht so richtig wahrgenommen in dem Moment. Also ich glaube, meine Lehrerin, ich habe mich mit der auch sehr gut verstanden, die wäre da wahrscheinlich auch total offen gewesen, das mit mir mal zu machen. Aber ich war als Kind irgendwie so sehr bedacht darauf, einfach quasi das da gut zu machen und das richtig zu machen. Und dann wusste man, ja, am Ende vom Jahr kommt halt irgendwie ein Auftritt und dann hatte man da so diesen Fokus drauf einfach. Und dann hat man das zu Hause geübt. Dann hatte ich irgendwie, keine Ahnung, teilweise natürlich mit Klavierbegleitung dann nochmal extra Proben dazu und so. Und dann, ich habe das gar nicht in dem Moment hinterfragt. Und dann war zusätzlich dazu und dann noch Orchester oder sowas. Mhm. Und Musikgruppe in der Schule, also da war dann irgendwann auch mal das Maß dann voll, wo man gesagt hat, nee, jetzt ist
0: auf jeden
1: Fall auch dann einfach die Luft mal raus. Jetzt will ich auch einfach, keine Ahnung, ein bisschen Nintendo zocken und gut ist. Naja. Genug Musik.
0: Voll fair. Du hast ja auch einen Track mitgebracht. Yes. Willst du davor schon mal was sagen zu dem Track? Oder wollen wir erstmal reinhören?
1: Ich kann ein ganz kurzes Intro dazu geben. Also das ist eine Querflöte drin, das haben wir ja gerade schon so halb angeteasert auf jeden Fall. Was für mich bei dem Track cool war, ist, dass der so ein bisschen einfach aus mir rausgepurzelt ist und ich mit einem Synthi angefangen habe, einfach so rumherzuspielen und dann was gefunden habe, was mir gefallen hat und darauf aufbauend innerhalb von eigentlich 1-2 Tagen der Rest entstanden ist. Das Fertigmachen hat ewig gedauert, aber die grobe Idee erstmal. Und angefangen hat das damit, dass ich mal vom, ich glaube, das war noch damals das Mute-Doku, keine Ahnung, wir wissen alle, was wir meinen, nach Hause gelaufen bin abends und irgendwo vor einem Baum stand und so Vögel extremst laut so ein Konzert gegeben haben, nachts um 4. Und ich war so, okay, das sind so Stadtvögel, die schlafen halt nicht, ne? Und ich fand das aber irgendwie total cool. Ja, und hab dann, stand da einfach irgendwie so eine halbe Stunde und hab zugehört und hab so eine kurze Aufnahme gemacht. Und damit hat der Track auch angefangen.
0: Das war nämlich auch so, was mich direkt so gecatcht hat. Mhm. Also, dass direkt so mit einer Amsel losgeht.
1: Ja, voll. Das war nachts um 4 in Leipzig.
0: Wahrscheinlich irgendwie unter einer Laterne oder so.
1: Voll, genau, es war sehr hell an der Stelle, ja.
0: Nice, sehr gut. Okay, dann gehen wir direkt mal rein hier.

0: Jo, das sind wir wieder. Sehr schöner Track.
1: Schön.
0: Ach, die Amsel, die gefällt mir echt gut. So, und auch so, dass es so Anfang und Ende so nochmal so wie so eine Schleife ringsrum ist.
1: Voll.
0: Und den Track hast du in 2 Tagen fertig gemacht? Oder wie lang?
1: Nee, also die Idee kam halt einfach. Also ich war quasi gerade in der Heimat und habe bei meinem Bruder, der mit seiner Familie im Urlaub war, auf Haus und Hund aufgepasst.
0: Mhm.
1: Und das war für mich. Oder das ist, ich mache das regelmäßig und das ist immer wieder für mich super schön, weil ich mich dann wirklich in diesem kleinen Raum mit so Haus und Garten und ein bisschen Family drumherum, aber auch entspannt, dann so einschließen kann. Ich nehme meine Instrumente mit, da habe ich meinen Hund, den Hund von meinem Brudi, und gehe halt irgendwie in der Natur und ansonsten sitze ich einfach da und kann mich ausprobieren und dafür finde ich halt im normalen Alltag nicht so die Zeit.
0: Mhm.
1: Und genau da kam das dann halt wirklich, dass ich da am Anfang diesen Synthesizer halt ausprobiert habe, der später als Arp dann so reinkommt,
0: mhm,
1: und da irgendwie sehr viel Freude dran hatte und dann wirklich gefühlt stundenlang einfach nur an irgendwelchen Sounds beim Synthi rumgetweakt habe und dann auch so, das steigert sich ja dann auch im Verlauf vom Track und am Ende kommt ja auch so ein Tschiu und so und das, mhm, sind halt alles so Sachen, die ich einfach ausprobiert habe in dem Moment. Und da war halt einfach mal wieder so diese Zeit dafür da, sich in sowas auch mal fallen lassen zu können und verlieren zu können. Und dafür war das halt extrem, extrem schön, dann wirklich zu sagen so, okay, ich habe gerade auf die Uhr geguckt, so keine Ahnung, 5 Stunden rum und ich muss jetzt mal zum Abendbrot oder so irgendwie los. Und das war halt extrem, extrem schön, weil das passiert mir in der Art nicht so oft. Genau. Und dann habe ich am 2. Tag dann halt nochmal ein paar Sachen noch zusätzlich dazu aufgenommen. Und dass ich den aber fertig gemacht habe, das hat dann eine ganze Weile gedauert. Also da sind sehr, sehr viele Feedbackschleifen reingeflossen, auch von unterschiedlichen Personen. Mittlerweile habe ich da auch nicht mehr so die Angst davor, mir Feedback einzuholen und schmeiß den dann wirklich einfach irgendwelchen Leuten auf den Tisch und bin so, hier, sag mal an, was dir dazu einfällt.
0: Mhm.
1: Und es war super, super hilfreich. Dadurch kam zum Beispiel auch dieser andere Text am Anfang noch dazu, der war vorher nicht da. Da waren alle so, mach mal irgendwie früher Vocals rein und genau, und dann haben sich einfach noch so ein paar Sachen ergeben. Das Arrangement hat sich nochmal ein bisschen geändert an manchen Stellen. Und ja, jetzt war es sehr lange im Mixing. Da tue ich mich immer noch ein bisschen schwer. Genau.
0: Ja, ist und auch schwierig.
1: Ja, voll. Es ist halt einfach so eine komplette Welt für sich. Ja. Und so komplett abgeben will ich es aber immer nicht, weil ich finde, es ist auch doch noch sehr viel Kreativität, die da irgendwie dranhängt.
0: Auf jeden Fall.
1: Deswegen hole ich mir dann da eben sehr viel Feedback ab von Leuten, die da schon einfach ein bisschen mehr Erfahrung drin haben. Und dann war es jetzt halt noch ein Mastering und da gebe ich es dann ab. Also das ist, da bin ich ja wirklich raus.
0: Okay,
1: genau. Verstehe. Also waren doch ein paar Monate insgesamt dann quasi.
0: Ja, ich finde es immer auch dann beeindruckend, wenn du hast gemeint, du hast es auch alles selbst eingespielt. So. Mhm. Und das finde ich irgendwie nochmal dann zu bedenken, okay, es sind halt keine Samples benutzt, sondern irgendwie alles so eingespielt. Das finde ich mir nochmal, hebt den nochmal irgendwie auf ein anderes Level hoch. So. Und das finde ich irgendwie ziemlich cool. Hast du auch mal drüber nachgedacht, so live auch zu spielen? So ein Live-Set oder so?
1: Ja, also der Gedanke kommt ab und an, weil mich auch schon ein paar Mal irgendwelche Leute danach gefragt haben, ob ich mir das vorstellen könnte. Und so richtig sehe ich es gerade noch nicht. Weil ich glaube, komplett alleine auf der Bühne stehen mag ich nicht so gerne.
0: Mhm.
1: Und dann müsste man halt, also so viele Songs habe ich ja auch einfach noch nicht gemacht. Ne? Das fehlt auch einfach noch ein bisschen was, um da wirklich auch ein bisschen Zeit füllen zu können. Aber ja, man müsste eben auch gucken, wie man das dann wirklich gut auf eine Bühne bringt, weil die Vocals sind ja immer nur an ein paar Stellen drinne und den Synthi müsste man schauen, ob man den dann live wirklich gut spielen kann. Also es wäre sicherlich irgendwie möglich, aber da war bis jetzt einfach gar nicht der Fokus drauf, in so eine Richtung zu gehen. Und ich weiß auch ehrlich gesagt nicht, ob ich das möchte, mich so vor Leute zu stellen. Also ich mache das beim Auflegen, ja, und ich spiele auch mit einem Kumpel zusammen so kleinere Konzerte und stehe da auch vor Leuten, aber es ist trotzdem was anderes, weil es nicht meine Musik, sondern ich bin in Anführungsstrichen nur die Band dazu. Genau, also mal gucken, was die Zukunft noch bringt. Aber ich glaube, jetzt bin ich gerade erstmal froh, dass ich beim Producing so ein bisschen meinen Weg finde und will jetzt gar nicht so mich so pushen, dass jetzt direkt die nächste Sache kommt und das dann auf eine Bühne muss.
0: Auf jeden. Ist ja auch was sehr Intimes, wenn man irgendwie komplett seine eigenen Tracks so vor Leuten spielt und dann auch live spielt. So.
1: Ja, voll.
0: Auf jeden. Und du hast auch ein paar Platten dort mitgebracht und wir legen gleich noch ein bisschen zusammen auf. Wie würdest du so deinen Sound beschreiben, was du so auflegst? Sind jetzt Nicht, was du produzierst, sondern dass du auflegst?
1: Ist tatsächlich ähnlich, weil auch da lege ich irgendwie Wert drauf, dass, also ich brauche irgendwas, was mich catcht, und das sind meistens bei mir einfach irgendwelche Vocals oder irgendwelche, meistens Synthes, aber auf jeden Fall Melodie. Und ich spiele tatsächlich auch eher chilliger als jetzt irgendwie schneller und tanzbar. Das mache ich schon auch gerne, aber dann meistens mehr Back-to-Back mit irgendjemand anderen. Genau, und ansonsten bin ich einfach sehr Fan von so einen Vibe erschaffen für Personen, irgendwie ein Listening-Abend oder so. Das mag ich sehr, sehr gerne. Und jetzt gerade ist es sehr housey, auf jeden Fall. Tut mir auch gut. Am Anfang habe ich angefangen, also auflegen mache ich noch gar nicht so lange. Und als ich angefangen habe, habe ich direkt angefangen mit Schallplatte und so Breaks und sehr viel Melodie. Und es war einfach komplett überfordernd. Und jetzt kommt halt ab und an mal so ein bisschen Haus und ich bin so, oh, ist ja eigentlich ganz nett. Ja, man muss es sich ja auch nicht entspannter so mit Platten, ja. Genau, aber ja, also eher chilliger und so housey Breaks, gerne auch mal ein bisschen Elektro.
0: Okay. Yes. Ja, ich bin gespannt, ob wir gut harmonieren.
1: Aber ja, mal schauen, was vielleicht passiert. Ich habe jetzt auch eine Weile nicht aufgelegt. Wir probieren es einfach aus.
0: Na dann. Okay, ey, dann spielen wir jetzt die verbleibende gute 1,5 Stunden paar Tracks hier.
1: Nice.
0: Und am Ende habe ich auch noch einen Track von mir dabei.
1: Yay.
0: Okay. Dann.

Jo, wir kommen zum Ende der Sendung und jetzt spiele ich noch einen Track von mir. Viel Spaß und bis zur nächsten Folge von Snare Affair.

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1: Hi, willkommen bei einer neuen Folge DDG on Air. Heute haben wir ein paar cute Mixtapes für euch vorbereitet. Unter anderem von Ruby Cube, Smooksy und von mir, Lova Solaris. Jetzt habe ich es so deutsch ausgesprochen. Eigentlich Lova Solaris, schwedisch ausgesprochen. Mixtapes sind für mich was Besonderes. Sie sind auf jeden Fall sehr nostalgisch, weil wir immer auf Roadtrips nach Schweden in einem alten Volvo Mixtapes gehört haben. Und das fand ich als Kind ganz toll. Und irgendwann mal habe ich angefangen, eigene Mixtapes zu kreieren, die ich auch teilweise schon auf Soundcloud hochgeladen habe. Also hört sie euch an, wenn ihr wollt. Ihr findet mich da, wenn ihr Lova-Solaris eingebt. Mixtapes sind für mich auf jeden Fall anders als Sets. Mehr für Listening anstatt zum Tanzen gedacht. Also ist mir so ein Dance-Flow nicht so wichtig und ich versuche, die Tracks auch nicht so sehr zu bearbeiten oder zu filtern, keine Loops zu kreieren und so Geschwindigkeit und Tonarten eigentlich auch so beizubehalten, wie sie halt sind und eher so gute Matches zu finden und insgesamt irgendwie eine Stimmung zu kreieren und eine Geschichte zu erzählen damit.
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1: Und ich habe heute ein Mixtape für euch vorbereitet mit Tracks, die ich noch nicht so lange kenne, aber auch ein paar Tracks, die mich schon länger begleiten. Unter anderem ein Track, den ich schon auf CD hatte. Vielleicht erratet ihr, welcher das sein könnte. Und eine Person, die ich euch in meinem Mixtape sehr ans Herz legen möchte, ist Bobby Sanchez. Die Person macht Rap und ich finde die Texte sehr, sehr berührend. They give me chills. Es geht viel um Diskriminierung und Kolonialismus. Und ja, check him out. Jetzt wünsche ich euch viel Spaß mit meinem Mixtape.
3: 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I made you a mixtape.

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0: Hi, ich bin's Mitzi und ich habe ein kleines Mixtape gemacht. Der Grund dafür ist, dass ich seit längerem genervt bin von der Art, Musik zu hören bei YouTube, Spotify oder Soundcloud. Seit längerem schon sammle ich quasi Musikdateien auf meinem Rechner und da war es irgendwie naheliegend, mal ein paar Tracks zusammenzuhauen zu einem kleinen Mixtape. Und ich habe das vor allem gemacht, um mir mal was Gutes zu tun und unterwegs gute Musik hören zu können. Für dieses Mixtape habe ich Tracks rausgesucht, die gut zum Frühling passen und die ich gerne höre, wenn ich nachts mit dem Fahrrad in Leipzig unterwegs bin. Und jetzt wünsche ich euch viel Spaß beim Hören.
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2: Yeah?
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1: Ja, das war's von uns, Digital Dream Generation, mit unserer Sendung DDG on Air, einmal im Monat, jeden zweiten Mittwoch von 19 bis 21 Uhr. Schaltet gern nächsten Monat wieder ein und habt noch einen schönen Abend. Bye, bye.

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2: Und wenn die einzigen Akteure sind, die auf diese Apathie reagieren, zum Beispiel die AfD ist mit der Mobilmachung für die Volkstrauertage und so weiter oder für die Vertriebenen, dann glaube ich, ist das eine düstere Perspektive für die Art, also eine Art von antifaschistischem, kritischem Erinnern von unten in Nordsachsen.
3: Ja, und Erinnern im emphatischen Sinne für meine Begriffe würde ja eigentlich bedeuten, eben Vergangenheit sich damit auseinanderzusetzen, um die Gegenwart auch so einzurichten, dass sich die Vergangenheit nicht wiederholen kann. Genau, und eben diesen Gegenwartsbezug auch herzustellen im ganz praktischen Sinne.
4: Und damit hallo und ganz herzlich willkommen zu dieser neuen Folge von Bei uns doch nicht. Schön, dass ihr dabei seid, sagen Eva.
5: Und Anna.
4: Und dieses Mal geht es jetzt tatsächlich, wie versprochen, um Erinnerungskultur in Nordsachsen.
5: Erinnern an was? Schwerpunkt war eigentlich bei unserer Idee der Nationalsozialismus. Aber man kommt da auch nicht so ganz um die Frage der Erinnerung an die DDR drumherum. Stichwort ist dabei auch Erinnerungskonkurrenz. Zu all dem gleich mehr. Jetzt erstmal wieder aktuelle Nachrichten aus der Region.
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1: Dritter, zweiter. Rechte Schmierereien mit Bezug zum Dresden-Gedenken.
7: Am Rewe in der Ludwig-Erhard-Straße im Leipziger Osten werden am 2.2.2024 mehrere Schmierereien an einer Einkaufswagenstation angebracht, welche zum rechten und geschichtsrevisionistischen Gedenkmarsch in Dresden mobilisieren sollen. Wenige Tage später finden sich ähnliche Schmierereien auch in Stötteritz und weitere in Neustadt-Neuschönefeld. Bei dieser jährlich stattfindenden geschichtsrevisionistischen Demonstration in Dresden wird die Bombardierung am 13. Februar 1945, die auf kriegswichtige Infrastruktur abzielte und Teil der militärischen Offensive der Alliierten gegen das nationalsozialistische Deutschland war, aus dem historischen Kontext gelöst und als anlassloses Kriegsverbrechen inszeniert. Die Bombardierung Dresdens wird von Neonazis dazu verwendet, den Nationalismus zu verharmlosen und im Sinne einer Täter-Opfer-Umkehr zu argumentieren, indem deutsche Zivilisten als Opfer angeführt werden. Dabei wird der Kontext der Bombenangriffe bewusst außer Acht gelassen. Währenddessen lief die Vernichtung und Massenmord an Jüdinnen und Juden unbegrenzt weiter, obwohl sich die Kriegsniederlage militärisch abzeichnete. Auch waren Bombardements, die viele zivile Opfer nach sich zogen, von der Luftwaffe bereits 1937 im Spanischen Bürgerkrieg erprobt worden. Ebenso gab es mehrfache Bombardements der Luftwaffe gegen London von 1940 bis 1941, denen insgesamt ca. 40.000 Zivilisten zum Opfer fielen.
1: 4.2. Kundgebung gegen Deportationspläne in Grimma mit rechtem Gegenprotest.
7: Im Januar 2024 veröffentlichte das Medienportal Korrektiv unter dem Titel Geheimplan gegen Deutschland eine Recherche über ein Treffen zwischen AfD-PolitikerInnen, Mitgliedern der Werteunion, Neonazis und finanzstarken Personen mit dem österreichischen Kopf der identitären Bewegung Martin Sellner. Inhalt des Treffens war unter anderem die Vorstellung eines Plans zur Remigration, welcher die millionenfache Entrechtung, Vertreibung und Deportation von Menschen aus Deutschland nach sich ziehen würde. Bundesweit gingen nach der Veröffentlichung der Recherche Menschen auf die Straße, an diesem Sonntag auch 750 Personen in Grimma. Aufgerufen hatten das Aktionsbündnis Grimma zeigt Kante, die Between the Lines G GmbH sowie das Aktionsbündnis Leipzig nimmt Platz. An der Kundgebung auf dem Marktplatz beteiligten sich verschiedenste Personen. Es gibt sowohl inhaltliche Beiträge als auch ein musikalisches Rahmenprogramm auf der Bühne. Rainer Umlauft, Gastwirt und im Vorstand der neonazistischen Partei Freie Sachsen sowie 2022 Oberbürgermeisterkandidat für die Freien Sachsen in Grimma, meldet unter dem Motto »Für ein freies Grimma und ein freies Sachsen« eine Kundgebung gegen die Veranstaltung auf dem Markt an. Insgesamt beteiligen sich ca. 55 Personen am Gegenprotest. Dabei treten die Personen teils vermummt und drohend auf. Als eine Gruppe MigrantInnen an der rechten Gedenkkundgebung in Richtung Nikolaiplatz vorbeiläuft, reagieren die Rechten aggressiv. Die Polizei kann einen direkten Angriff knapp unterbinden. Der Gegenprotest wird durch den rechten Medienaktivisten Sebastian Weber, aka Weichreit TV, begleitet.
1: 8.2. Siegbert Dröse, AfD, diffamiert vermisste Journalistin.
7: Der AfD-Politiker Siegbert Dröse postet auf X, ehemals Twitter, einen Beitrag, in welchem die Journalistin Alexandra Föderl-Schmid diffamiert wird. Föderl-Schmid, stellvertretende Chefredakteurin der Süddeutschen Zeitung, sieht sich aktuell mit Plagiatsvorwürfen sowohl hinsichtlich ihrer journalistischen Arbeit als auch hinsichtlich ihrer Doktorarbeit konfrontiert. Sie hat sich aus dem Tagesgeschäft der Süddeutschen Zeitung zurückgezogen. In seinem Post formuliert Dröse, dass die Journalistin, die Verwendung von Anführungszeichen im Begriff Journalistin, dient bereits der Verächtlichmachung und soll ihren Beruf diskreditieren, offenbar gelogen und betrogen hat, dass sich die Balken biegen. Die Vorwürfe gegen Föderl-Schmid werden hier unzulässig zugespitzt. Er schreibt weiterhin, es scheint sich um ein strukturelles Problem links-grün-woker-Medien zu handeln. Hier wird das Feindbild Lügenpresse deutlich, das Medien und JournalistInnen unterstellt, im Dienst politischer GegnerInnen unterwegs zu sein und eine Ideologie zu verfolgen, entsprechend nicht objektiv berichten zu können. Die vermisste Föderl-Schmid wird einen Tag später, am 9. Februar 2024, lebend aufgefunden. Zum Zeitpunkt der Veröffentlichung des Posts von Dröse war vermutet worden, dass die Journalistin Suizid begangen haben könnte. Siegbert Dröse war von 2017 bis 2021 Bundestagsabgeordneter und ist seit 2019 Stadtrat in Leipzig. Im Juli 2023 wird er mit einer rassistischen und queerfeindlichen Rede bei der Wahlversammlung der AfD in Magdeburg zur Wahl des Europäischen Parlaments 2024 auf den Listenplatz 11 gewählt.
1: 10.2. Unzählige neonazistische Schmierereien und Sticker in Taucher.
7: Am Wochenende werden erneut zahlreiche neonazistische Schmierereien und Sticker, davon zahlreiche mit Bezug zur neonazistischen Kaderpartei Der Dritte Weg, in Taucher angebracht. Plakate, Nationalismus ist Zukunft und weiße Graffiti befinden sich unter anderem am Bahnhof und der Unterführung sowie in zahlreichen Straßen an der Oberschule und Grundschule. In den meisten Fällen ist D3W, Der Dritte Weg und NRJ, Nationalrevolutionäre Jugend, die Jugendorganisation vom Dritten Weg, getaggt. In einem Wartehäuschen am Bahnhof werden mit schwarzem Edding ein großes Hakenkreuz sowie SS88 und Fuck Antifa angebracht. An einem Stromkasten in der Geschwister-Scholl-Straße wird Zeckenboxen gesprüht. Auch das Bürgerbüro der grünen Bundestagsabgeordneten Dr. Paula Pichotta wird großflächig und mit grünem Stift beschmiert. Gut zu lesen ist die Botschaft Grüße vom Dritten Weg und D3W. Der Dritte Weg ist eine neonazistische Kleinstpartei, die sich 2013 gegründet hat und sich ideologisch am historischen Nationalismus orientiert. Ausführlichere Informationen zum Dritten Weg finden sich in unserem Dossier Strukturen der extrem Rechten in und um Leipzig.
4: Und damit zurück zum Thema der Folge, Erinnerungskultur in Nordsachsen. Und wir wollen heute gucken, wie steht es eigentlich um Erinnerungen an den NS in Nordsachsen? Anlass dafür war ein Artikel von Richard Buchner und Dunja Ablali in den nordsächsischen Zuständen, also die Zeitschrift, die wir euch in Folge 26 im Dezember vorgestellt haben, herausgegeben von der Amadeo-Antonio-Stiftung und Chronik LE.
5: Genau, und mit den beiden haben wir für diese Folge dann ein Interview geführt. Richard arbeitet in Projekten,
2: die sich entweder mit Verschwörungsideologien, mit Reichsideologie, mit Antisemitismus oder und mit Erinnerungskulturen auseinandergesetzt hat und hat da vor allem politische Bildung gemacht, politische Erwachsenenbildung, viel mit Vereinen und Verbänden gearbeitet, aber auch mit anderen Zielgruppen, das meiste schon in Sachsen, ab und zu auch mal bundesweit.
3: Ich bin Dunja und ich lebe in Leipzig und studiere jetzt hier auch nochmal Jura. Ich habe vorher Soziologie studiert und genau arbeite auch so seit 3-4 Jahren in der politischen Bildung, unter anderem da bei diesem Netzwerk Demokratie und Courage, aber eben auch bei anderen Trägern und mache da vor allem Workshops, Vorträge und so Formate zu Rassismus, Antisemitismus, Islamismus.
5: Genau, und mit Dunja und Richard haben wir über ihre Recherchen zum Thema Erinnerungskulturen in Nordsachsen gesprochen, wie es um die Gedenkstättenlandschaft steht und auch um das Verhältnis der Erinnerungen an den NS und die DDR. Außerdem ging es dabei auch um die Rolle, die konservative rechte und extrem rechte Akteure in diesem Zusammenhang spielen. Und mit dabei ist heute außerdem auch Jonas Kühne.
0: Also ich bin Jonas Kühne, arbeite für die Sächsische Landesarbeitsgemeinschaft Auseinandersetzung mit dem Nationalsozialismus als Referent in der Fachstelle, zusammen mit zwei anderen Kolleginnen. Und ich bin eigentlich Historiker und bin in der Gedenkstätte für Zwangsarbeit ehrenamtlich aktiv.
4: Das heißt, Jonas wird uns also auch von seiner Perspektive aus der Erinnerungsarbeit berichten und Einblicke geben, wie es institutionell darum in Sachsen bestellt ist und wie gutes Erinnern gelingen kann. Denn, wie wir es ja jetzt schon anfangs von Dunja gehört haben, wie wir an historische Ereignisse erinnern, hat ganz unmittelbare Auswirkungen darauf, wie wir unsere Gegenwart begreifen und politisch gestalten.
5: Und diesbezüglich wird es in dieser Folge vor allem um die politische Dimension von Erinnern gehen, unter anderem um konkrete Orte und deren Geschichte, aber insbesondere um Akteure, sowohl Konservative als auch Akteure der extremen Rechten und wie diese erinnerungspolitisch aktiv sind. Genau, und dabei sprechen wir dann auch über ideologische Aspekte, wie zum Beispiel Totalitarismus und Extremismustheorien und welche Institutionen den aktuellen Diskurs wie beeinflussen.
4: Ja, und damit legen wir los, und zwar zunächst mit einer Bestandsaufnahme der aktuellen Situation in Bezug auf Erinnerungskulturen und Orte in Nordsachsen.
0: Naja, also die Erinnerungslandschaft ist geprägt davon, dass es einerseits wir sind ein ostdeutsches Bundesland, also wir haben hier quasi DDR-Gedenkstätten und NS-Gedenkstätten, es gibt halt diese Überlagerung dieser quasi autoritären Systeme und Diktaturen, was alle anderen ostdeutschen Bundesländer ja auch haben und auch osteuropäische Länder, im Gegensatz zu den westdeutschen Bundesländern. Und was an sich schon so eine gewisse, ja, so eine Reibungsfläche zumindest gibt, weil es häufig halt irgendwie sehr stark immer getrennt voneinander betrachtet wird. Ja, es gibt halt einerseits DDR und andererseits NS, obwohl viele Orte beide Geschichten auch in sich haben. Ja. Und es sind im Laufe der letzten 30 Jahre einige Gedenkstätten entstanden. Es gibt so bekannte wie Bautzen, das Gefängnis, was halt so dieses zentrale DDR-Gefängnis war, oder Pirna-Sonnstein, die Euthanasie-Gedenkstätte in Pirna. So, die sind sehr früh entstanden, haben auch eine staatliche Förderung und arbeiten quasi staatlich. Und dann gibt es wirklich Dutzende kleine Initiativen, die halt vor Ort was machen.
5: Bautzen ist hier wohl einer der Orte, an dem viele Geschichten relevant waren. Nachdem es im NS als Gefängnis diente, war es bis 1956 ein sowjetisches Speziallager und dann zur Zeit der DDR abermals ein Gefängnis für politische RegimegegnerInnen.
4: Ja, und Pirna-Sonnstein ist wiederum, wie Jonas das ja schon gesagt hat, ein Erinnerungsort an die NS-Euthanasie. Das Schloss war ehemals ein Ort, an dem die NationalsozialistInnen im Rahmen der Aktion T4 zehntausende Menschen getötet haben, denen eine geistige oder körperliche Behinderung zugeschrieben wurde.
5: Und neben diesen beiden größeren Namen gibt es auch zahlreiche kleine Orte des Erinnerns. Diese Vielfalt ist auch Thema des Artikels von Richard und Dunja in den nordsächsischen Zuständen. Sie erzählen uns von weiteren Projekten.
2: Und ausgehend sozusagen von der Frage, wie diese verschiedenen Erinnerungsverhältnisse zueinander sich in Beziehung setzen, dachten wir, wir fahren einfach mal dahin und sprechen mit ein paar Leuten, gucken uns mal so ein bisschen an, was wird da eigentlich wie erinnert. Und dabei ist für uns relativ schnell klar geworden, es gibt sozusagen eine ganze Vielzahl von unterschiedlichen Perspektiven auf Vergangenheit, die sich auf unterschiedliche Weise in Nordsachsen sozusagen darstellt. Also Torgau ist vielleicht ein sehr gutes Beispiel. Es gibt den Erinnerungsort für den geschlossenen Jugendberghof in Torgau, in der das an das Leid erinnert wird, das in Anführungszeichen unangepasste Jugendliche in der DDR erfahren haben. Es gibt das DIZ Torgau mittlerweile.
3: Erinnerungsort Torgau?
2: Erinnerungsort Torgau, genau, in dem erinnert wird an Opfer der NS-Militärjustiz, aber dann später auch an Prozesse in der sowjetischen Besatzungszone. Es gibt ein Denkmal vom Bund der Vertriebenen, auf den verschiedenen Seiten von diesem Denkmal sagen die in großen Anführungszeichen verlorenen deutschen Gebiete nach dem Zweiten Weltkrieg erinnert wird. Es gibt sozusagen lokal ganz viele verschiedene Arten, wie an Vergangenheit erinnert wird, an welche Vergangenheit erinnert wird. Genau, ich glaube, es ist ein großes Panorama, könnte man vielleicht sagen.
4: Ein Panorama, das von unterschiedlichen Akteuren gestaltet wird.
3: Okay, Torgau ist zum Beispiel dann der Ort, wo es so eine institutionalisierte Form der Erinnerung gibt, aber eben engagierte Einzelpersonen können ja immer Erinnerungsorte auch installieren und sei es mobil. Das hatte auch Lou eben von dieser Initiative in Taucher erzählt, welche Vorstöße es da ja einfach auch von Zivilgesellschaft, also so gesehen von unten, geben kann. Und wobei ja auch viele letztlich institutionalisierte Erinnerungsorte eben auch ja von Zivilgesellschaft erkämpft worden sind.
5: Und das natürlich nicht nur in Städten, sondern auch auf dem Land.
0: Ja, es gibt beispielsweise eine Initiative in Penich, die so zwischen Leipzig und Chemnitz liegt. Die machen zum Beispiel was zu dem Frauenaußenlager, das es dort gab, von Buchenwald oder Flossenbürg, weiß ich jetzt nicht so ganz genau, aber die halt sozusagen diese Geschichte dort aufgearbeitet haben. Und solche Orte gibt es ganz oft auch im ländlichen Raum. Also sehr viel mehr, als man sich eigentlich das so denkt. Und das sind Leute, die dort vor Ort verankert sind und fit sind. Und die versuchen wir eigentlich zu stärken, auch mit unserer Arbeit.
4: Es gibt also zunächst erstmal eine breite Landschaft an Erinnerungsorten in Sachsen und auch in Nordsachsen über den NS, aber auch über die DDR, staatlich oder zivilgesellschaftlich organisiert.
2: Und ich würde vielleicht noch ergänzen, sozusagen, dass die Frage, also ich glaube, es gibt verschiedene sozusagen kollektive Gedächtnisse. Ich glaube, man spricht auch von Erinnerungskultur im Singular und das ist, glaube ich, schon sozusagen ein Fehler. Und wie man vielleicht in Nordsachsen gut sehen kann, sozusagen gibt es einen ganzen Haufen verschiedener kollektiver Gedächtnisse, die ihre Identität aus unterschiedlichen historischen sozusagen Episoden und aus Arten, wie an diese Episoden erinnert wird, speisen.
5: Genau, aus dem Erinnern oder aber auch dem Nicht-Erinnern. Auch das Vergessen oder die Abwehr von Erinnerungen gehört immer wieder zu der Frage der Erinnerungskultur dazu.
2: Jonas Kühne hatte uns das sehr schöne Stichwort dazu mitgegeben, dass wir ihn auch gefragt hatten, was sozusagen, also was er glaubt, was für eine Rolle Erinnerungsabwehr spielt in Nordsachsen. Und er uns einen schönen Satz mitgegeben hat, dass er erst erinnert werden muss, bevor abgewehrt werden kann. Und der damit, glaube ich, eine Erfahrung auf den Punkt gebracht hat, die eigentlich alle gemacht haben, mit denen wir gesprochen haben. Nämlich, dass es eine Erinnerungsapathie vielleicht gibt in Nordsachsen. Also, dass es erstmal ein ganz geringes Interesse daran gibt, sich sozusagen auch erinnernd mit historischen Ereignissen zu befassen überhaupt. Ich glaube, das gibt es einfach vergleichsweise wenig. Also, die Leute haben, glaube ich, oft keinen Bock, empfinden das als anstrengend und belastend.
3: Also, und das war auch unsere Erfahrung, als wir in Eilenburg mal zu Besuch waren, dass dann eher davon gesprochen worden ist, dass das Interesse eher, auf was lag es da nochmal?
2: Das Interesse lag auf der lokalen Herstellung von Ziegelsteinen.
3: Genau.
2: Und eben nicht so sehr auf zum Beispiel der Zwangsarbeit in Eilenburg, die es auch gegeben hat, die sozusagen militärische Güter herstellen mussten.
5: Sich für ein aktives Erinnern einzusetzen, bleibt also nach wie vor eine Aufgabe. Und dabei geht es nie nur um die historischen Gedächtnisse, sondern immer auch um die Politik von heute.
2: Und ich glaube schon, dass es dass sich sozusagen in der Art, wie erinnert wird und woran erinnert wird, natürlich auch gegenwärtige, widerstreitende politische Interessen sozusagen in diesen Erinnerungen finden. Also verstehen wir uns als eine postnationalsozialistische Gesellschaft, in der sozusagen Vergangenheit nachlebt, oder verstehen wir das als ein abgeschlossenes Kapitel, versuchen wir der Opfer zu gedenken oder versuchen wir die Erinnerung daran politisch zu vereinnahmen für Gegenwartsfragen. Ich glaube, da steckt ganz, ganz viel drin, das ganz entscheidend ist für die Frage, wie wir uns zu Gesellschaft, zum Staat, zu marginalisierten Gruppen ins Verhältnis setzen. Was bedeutete das vielleicht auch für die DDR sozusagen, sich als eine Gesellschaft zu verstehen, die sozusagen ein Gegenbild zum Nationalsozialismus, also sich explizit nicht als postnationalsozialistische Gesellschaft verstanden hat, sondern sozusagen als relativ schnell als Gesellschaft, die in einem antifaschistischen Gegenbild dazu funktioniert. Und wie haben sich vielleicht solche Bilder weitergetragen?
4: Und tatsächlich ist hier vor Ort vor allem die Frage nach dem Verhältnis des Erinnerns an den NS und an die DDR total präsent. Konkret zum Beispiel in der Stiftung Sächsischer Gedenkstätten als Dachverband, auf den wir später nochmal zurückkommen. Aber eben auch in ganz alltäglichen Erfahrungen in der Gedenkstätten oder politischen Arbeit vor Ort.
2: Genau, also ich glaube, bei mir kam das schon auch aus einer konkreten Erfahrung in der Bildungsarbeit. Also dass besonders, wenn man mit einer bestimmten Generation arbeitet, gerade Menschen, die DDR sozusagen auch selbst miterlebt haben, aber oft auch deren Kinder, sich, wenn wir in diesen Bildungsveranstaltungen über gegenwärtigen Antisemitismus, und da ist ja sozusagen die Geschichte immer mit eingepreist, oder über den Nationalsozialismus gesprochen haben, die ganz häufig die Perspektive eingebracht haben, dass man das irgendwie vergleichen muss. Oder sie haben das aktiv sozusagen getan. Das bedeutet jetzt noch gar nicht irgendeine Relativierung oder irgendwas Problematisches oder sowas.
3: Also ganz am Anfang, Richard und ich haben uns ja auch kennengelernt in einem Zusammenhang, wo es um gegenwärtige Formen von Antisemitismus ging. Und da war dann ja unter anderem auch dieser Artikel, den du empfohlen hattest von Anja Thiele, in der DDR war es...
2: In der DDR warst du Systemkritiker, immer erst der Jude.
3: Genau, also quasi antisemitische Narrative, die irgendwie darüber funktionieren, dass man sich als Opfer der DDR stilisiert und dann aber auch in Vergleich, also oder Opfer der DDR war und sich dann aber auch ins Verhältnis setzt eben zu Opfern des NS und da auch so eine Gleichsetzung betrieben wird. Und das war eigentlich so ein bisschen der Ausgangspunkt, zu gucken, wie hat sich das in der sächsischen Erinnerungs- und Gedenkpolitik so niedergeschlagen. Also die Ausgangsthese von, durch diese Gleichsetzung wird eigentlich Antisemitismus und der Nationalsozialismus verharmlost. Und da sind wir dann offen rangegangen, inwiefern schlägt sich das aber auch wirklich nieder, auch gerade dann in Bezug auf Nordsachsen.
0: Also ich glaube, das ist halt ein Phänomen, was einerseits nicht nur in Sachsen so existiert, also diese Konflikthaftigkeit, die einfach unmittelbar nach 89, 90 einfach aufgetreten ist, weil da gab es dann eben die ganzen Dissidenten aus der DDR, die natürlich eine Änderungsarbeit zur Stasi, zur SED und so weiter etablieren wollten, was auch völlig logisch ist, ja.
5: Okay, also die Erfahrungen vor Ort zeigen, es gibt den Bedarf, sowohl über den NS als auch über das Unrecht in der DDR zu sprechen und das irgendwie in ein Verhältnis zu setzen. Teils, weil sich die Geschichten in Orten berühren, teils, weil die Erfahrungen der DDR noch so präsent sind und teilweise aber auch, um den NS oder Antisemitismus zu relativieren.
2: Und die Wiedervereinigung nimmt, glaube ich, die Funktion ein, sozusagen ein positives Bild gegenüber dem der belastenden und verunsichernden Vergangenheit oder Erinnerung an den Nationalsozialismus einzunehmen, mit dem man sozusagen die Möglichkeit hat, das zu überschreiben. Sehr zugespitzt könnte man vielleicht sagen, dass da drin sozusagen eine Rehabilitationsvorstellung steckt. Also im NS haben wir uns schuldig gemacht und durch die Massenproteste 89 haben wir die Möglichkeit, stellvertretend dieses Unrecht wieder gut zu machen.
3: Aber vielleicht noch eine Ergänzung dann dazu. Also ich würde es auch so sehen, dass in dieser Rehabilitationsvorstellung auch da drin steckt, dass es ja auch schon gleichgesetzt wird in dieser Diktaturvorstellung. Also dann wird eben von der Überwindung der zweiten deutschen Diktatur gesprochen und eben genau dort war dann die friedliche Revolution, also die ausbleibende Aufstand des Volkes, quasi im Widerstand gegen den NS. Der hat sich dann ja aber bei der DDR irgendwie vollendet. Und das finde ich schon noch einen wichtigen Aspekt, dass die Gleichsetzung mit Teil oder zumindest die Parallelisierung, vielleicht nicht Gleichsetzung.
4: Auf der einen Seite eine Parallelisierung, auf der anderen eine Konkurrenz, wenn es um das Erinnern geht. So scheint das jedenfalls, oder?
2: Ich würde nur, glaube ich, zu diesem Begriff der Konkurrenz was sagen, weil es ja sozusagen ein Begriff ist, der gefühlt allgegenwärtig ist und sozusagen vor allem diesen Debatten um vermeintlich oder tatsächlichen sozusagen postkolonialen Antisemitismus oder sowas. Ich würde nur ganz kurz sagen, dass ich im ersten Moment erstmal sagen würde, das ist was unheimlich Produktives zu fragen, wie stehen verschiedene Verhältnisse, verschiedene Episoden von Unrecht im Verhältnis zueinander. Dass das eigentlich, glaube ich, erstmal sehr gewinnbringend sein kann. Also zum Beispiel haben wir gesehen, dass auf dem Ort, auf dem dann der geschlossene Jugendwerkhof Torgau war, sozusagen vorher ein frühes oder auch das wildes KZ war sozusagen, und sich die Fragen zu stellen, wie sich vielleicht an bestimmten Räumen, nicht nur jetzt personell oder ideologisch, sondern auch räumlich sozusagen, eine postnationalsozialistische Gesellschaft auf Gewalt, die vermeintlich anderen angetan wird, sozusagen bezieht, dass es, glaube ich, erstmal total spannend sein kann.
5: Die Frage, die sich hier also stellt, ist die nach tatsächlichen Kontinuitäten und Diskontinuitäten. Welche historischen Zusammenhänge gibt es tatsächlich und wie wurde zum Beispiel in der DDR und der BRD jeweils unterschiedlich mit der NS-Vergangenheit umgegangen?
2: Genau, beim DDR-Unrecht würde ich jetzt den Blick so ein bisschen von Nordsachsen wegdenken. Es gibt einen anderen Ort, an dem man das vielleicht sehr beispielhaft machen kann, das ist Waldheim. In Waldheim gab es eine Heil- und Pflegeanstalt im Nationalsozialismus, die wesentlich, also in der sozusagen, also die Teil der Krankenmordanstalten waren, vor allem dann der dezentralen Krankenmord. Ich glaube, es waren 800 Patientinnen, die da ermordet wurden, auch eine Opfergruppe, an die heute sozusagen kaum erinnert wird, § 42b, forensisch-psychiatrische Patientinnen.
4: Und in Bezug auf diese Vergangenheit des Ortes gab es auch die sogenannten Waldheimer Prozesse.
2: Ein Nazifizierungsprozess in der DDR, der ein Schauprozess war, bei dem sozusagen sehr schnell, also ich glaube, es kursieren irgendwo 20 bis 30 Minuten pro Verhandlung sozusagen sehr schnell abgeurteilt wurde, auch Todesurteile ausgesprochen wurden. Und die zwei Phasen, von denen findet man eine Phase in Waldheim heute. Es gibt keine Erinnerung vor Ort an das, was passiert ist in dieser Heil- und Pflegeanstalt. Was es aber gibt, ist ein Gedenkstein, auf dem steht, den unschuldigen Opfern der Waldheimer Prozesse zum Gedenken. Das kann man sicher unterschiedlich interpretieren. Man könnte sagen, damit ist gemeint, dass es wirklich nur um die Unschuldigen geht, die in diesem Waldheimer Prozess verurteilt wurden. Ich glaube, es gibt aber eine andere Deutung, die sehr viel naheliegender ist. Und das ist, dass sozusagen nachträglich all diejenigen, denen da in Anführungszeichen Unrecht, tatsächliches oder vermeintliches Unrecht widerfahren ist, als Unschuldige erinnert werden. Dass sozusagen durch die nicht rechtsstaatliche Verfolgung nach dem Nationalsozialismus Täter zu Opfern werden. Und das finde ich in einem Fall wie Waldheim sozusagen auch deswegen frappierend, weil der Anstaltsarzt und T4-Gutachter Gerhard Wischer, der wesentlich verantwortlich war für die Morde, die da stattgefunden haben, in diesem Prozess auch verurteilt wurde und sozusagen mit eingeschlossen wird in dieses Kollektiv der unschuldigen Opfer, während an die tatsächlichen Opfer nichts erinnert.
5: Das ist ein Beispiel dafür, wie man über Kontinuitäten und Brüche in der Geschichte forschen könnte. Und wie aber eben auch der politische Umgang mit Vergangenheit sich im Erinnern niederschlägt in konkreten Orten des Gedenkens.
2: Es kann aber halt problematisch werden, wie in diesem Beispiel von der Stiftung Sächsische-Gedenkstätten, wenn Reibrich eine Verteilung von, oder die Stiftung eine Mittelverteilung von 85-15 DDR und NS macht und es rechtfertigt damit, dass Sachsen kein großes Konzentrationslager, aber die friedliche Revolution hatte, dann ist das natürlich hochgradig problematisch.
4: Siegfried Reibrich, auf den sich Richard hier bezieht, ist der ehemalige Leiter der Stiftung Sächsischer Gedenkstätten. Und diese Stiftung ist ziemlich relevant. Sie ist quasi der Dachverband für verschiedenste Erinnerungsorte in Sachsen und unter anderem auch zuständig für die Verteilung für Projektmittelförderung.
3: Und da wurde eben vor allem öffentlich kritisiert, die Verteilung von Projektmitteln im Jahr 2017. Da waren es nämlich 85% der Mittel für die Auseinandersetzung mit DDR und der sowjetischen Besatzungszone, die bewilligt worden sind, und nur 15% für die Erinnerung an den Nationalsozialismus, die vorgesehen waren.
5: Die Stiftung Sächsischer Gedenkstätten steht diesbezüglich tatsächlich schon lange und auch immer wieder stark in der Kritik. Ihr wird vorgeworfen, das Gedenken und die Auseinandersetzung mit dem NS zugunsten der Arbeit zur DDR zu vernachlässigen. Jonas erzählt uns noch mal ein bisschen mehr zu ihrem Background. Gegründet wurde die Stiftung 1994.
0: Aber auch da wurden dann eben Weichen gestellt mit Personal, die halt dann diese Linie auch gefahren haben und diese Konflikte, die schon quasi so angelegt waren, weil sie einfach schwierig zu verhandeln waren, DDR- und NS-Geschichte irgendwie miteinander einzubringen, die das sozusagen nicht versucht haben, irgendwie aufzulösen produktiv, sondern die das sozusagen den Keil immer weiter reingetrieben haben und die einzelnen Gruppen gegeneinander ausgespielt haben und so, ja, auch mit dieser begrenzten Zahl an finanziellen Mitteln.
4: Und die finanzielle Verteilung kommt dabei natürlich auch nicht aus dem Nichts. Streit gab es auch um Inhalte und politische Positionen.
0: Ja, und das ist bei der Stiftung dann so hochgekommen, als es ein neues Stiftungsgesetz geben sollte. Da gab es eine Präambel und die war dann so, dass die im Prinzip halt DDR und NS-Geschichte quasi wie in so einem Matsch zusammengefasst hat. Und da sind dann auch die ganzen, die jüdische Gemeinde, die VVN, die Gedenkstätte für Zwangsarbeiter, Trägerverein, die sind alle aus diesen Gremien letztlich ausgetreten, weil die gesagt haben, okay, das geht nicht mehr so. Und das war dann auch mehrere Jahre so, bis man dann die Präambel so geändert hat, dass man sehr klar drin stehen hat, okay, man darf die NS-Verbrechen nicht bagatellisieren mit der DDR und andersrum halt auch nicht. Also dass man halt quasi wie so eine Art Formelkompromiss gefunden hat, um allen wieder zumindest zu ermöglichen, dass man miteinander redet. So.
5: Maßgeblich mitgetragen wurde diese strittige erste Präambel von dem damaligen Leiter, Siegfried Reibrich. Er wurde 2009 vom Sächsischen Landtag und der regierenden CDU entgegen der Empfehlung des Stiftungsrates eingesetzt.
0: Der ist, also war Dissident, ist in den 70er Jahren nach Jena, der war in Jena und ist dann halt aus der DDR ausgewiesen worden und ist dann, ich glaube, der war Physiker oder so, und ist dann aber in den 90er Jahren dann in Hohenschönhausen bei Hubertus Knabe gelandet halt. Ja. Und Hohenschönhausen ist ja auch so eine Gedenkstätte, die ihn sehr, sagen wir mal, also unter Hubertus Knabe halt auf jeden Fall so einen sehr politischen, geschichtspolitischen Ausrichtung hat. Und hat das halt, und ist halt aber kein gelernter Historiker oder so, sondern der ist halt selber Dissident gewesen und ist so in diese Leitungsfunktion gekommen.
4: Ja, und zusammen mit Museen und Einrichtungen aus verschiedenen osteuropäischen Ländern hat Siegfried Reibrich dann auch die Gründung der Platform of European Memory and Conscience mit vorgebracht. Eine Plattform,
0: deren Kern war oder ist, die gibt es ja noch, diese Totalitarismus-Theorie hat eben auch zu im europäischer Ebene zu etablieren. Also geht es dann darum, dass der 14. August als europäischer Feiertag etabliert werden soll. Das war der Tag, wo der Hitler-Stalin-Pakt unterschrieben worden ist, um sozusagen diese nochmal geronnene Zusammenarbeit der beiden totalitären Regime zu sozusagen in den Vordergrund zu stellen. Und die machen so eine sehr banale, also die machen so Bildungsmaterialien, wo halt einfach Opfer des Stalinismus und Opfer des NS quasi eins zu eins irgendwie quasi zusammengeworfen werden und um zu zeigen, dass es halt irgendwie beides quasi gleich schlimm ist. So. Und das ist, also dieser Blick ging immer in die Richtung sozusagen. Da hat sich halt irgendwie auch sehr bewusst halt eben abgekoppelt von diesem restlichen bundesrepublikanischen Erinnerungsdiskurs.
5: Diese Platform of European Memory and Conscience, in der die Stiftung Sächsischer Gedenkstätten auch immer noch Mitglied ist, die sagt von sich selbst, dass sie die Demokratie stärken will. Und folgt dabei aber eben der Totalitarismus-Theorie. Totalitarismus ist ein Begriff, der maßgeblich von Hannah Arendt mitgeprägt wurde.
0: Im Grunde genommen geht er davon aus, dass Diktaturen, wenn sie in einem totalitären Stadium sind, dass sie phänotypisch sozusagen sich sehr ähneln. Also dass sie durch Terror regieren, durch Angst und dass es eine Einparteienherrschaft gibt und so weiter und so weiter. Und dieser Totalitarismusbegriff ist in Bezug auf NS und den Stalinismus eigentlich entwickelt worden. Und da hat zum Beispiel Hannah Arendt ja relativ viel Wert drauf gelegt, auch dass auch nur auf diese beiden Systeme und auch für die Sowjetunion wirklich nur auf diese Stalin-Zeit halt irgendwie zu begrenzen. Was schon mal zeigt, dass es halt irgendwie schwierig ist, das auch eins zu eins nur auf DDR-NS so zu beziehen.
4: Der Totalitarismusbegriff stammt also erstmal aus einer analytischen politikwissenschaftlichen Perspektive und resultiert aus der Frage, wie man politische Regime charakterisieren und womöglich auch vergleichen kann.
0: Und gleichzeitig, also neben dieser sozusagen eher akademischen Debatte, ist dieser Begriff relativ schnell geschichtspolitisch aufgeladen worden, schon in den 50er, 60er Jahren, weil das halt von Konservativen und Rechten genutzt wurde, um zu sagen, naja, den NS haben wir ja überwunden, der ist vorbei. Aber wir haben immer noch die DDR und den Sozialismus, der andere totalitäre Staat quasi, und den müssen wir jetzt bekämpfen. Ja? Und das hatte immer so eine Entlastungsfunktion dadurch.
5: Ja, und diese Perspektive hat zum Beispiel auch Ernst Nolte im Historikerstreit der 80er Jahre vertreten, um das hier mal einzuordnen. In dem Historikerstreit ging es um die Frage nach der Singularität des Holocausts, die Ernst Nolte bestritten hat. Und Jürgen Habermas hatte damals die Gegenposition vertreten. Und eigentlich lässt sich auch feststellen, sagt Jonas, dass sich der Totalitarismusbegriff im Laufe von weiteren Forschungen auch gar nicht so richtig aufrechterhalten ließ.
0: Aber diese politische Schiene, die existiert natürlich weiter. Ja? Also diese Erklärungsmuster, die sich ja dann auch quasi auch im Bereich der Politikwissenschaft als Extremismustheorie daraus ja auch rausbildet, die ist natürlich total wirkmächtig nach wie vor. Ja? Also Verfassungsschutz, ich meine, das ist halt, die arbeiten ja nur damit letztlich. Und in den 80er Jahren, als dann sozusagen die DDR noch geht, da gibt es dann nochmal so ein Revival, weil man jetzt sozusagen nochmal diese Folie da drauflegen kann, nachdem die DDR untergegangen ist. Und das hatte aber nur so einen relativ kurzen Revival, außer in so einer Insel wie Sachsen, wo dann sich diese Leute, die das vertreten haben, einfach so geballt haben und halt auch an den Unis halt sehr präsent waren, ja, also vor allem Chemnitz und Dresden. Und das wurde halt eben dann auch von der sächsischen CDU halt mitgenutzt. Also es ist halt irgendwie, also da geht das sozusagen in eins, ja, diese wissenschaftliche Ausrichtung, diese politische Komponente, die man dann halt eben genutzt hat. So. Und daraus wird natürlich auch verständlich, warum man dann halt auch an manchen Stellen halt auch merkt, warum dann halt irgendwie zur DDR mehr gemacht worden ist, weil man natürlich auch irgendwie gesagt hat, okay, da gibt es jetzt irgendwie die Relevanz, wir müssen halt irgendwie zeigen, dass die DDR auch fast genauso schlimm war, ne? Und um das jetzt mal so ganz banal auszudrücken. Und da wurde einfach sehr viel mehr Geld sowohl in Forschung als aber eben auch für Gedenkstättenarbeit reserviert.
4: Beispielhaft dafür ist auch die Gründung des Hannah-Arendt-Instituts für Totalitarismusforschung 1993 an der TU Dresden.
0: Das ist bewusst auch als relativ politiknahes Institut gegründet worden, hatte einen Haufen Skandale, die sich eben auch an solchen Konfliktlinien entlang gezeigt haben. Ja, also wie ist das ausgerichtet, dieser Totalitarismusbegriff? Man hat Leute hergeholt, die auch bewusst diese Theorien vertreten haben, obwohl die wissenschaftlich schon anderswo gar nicht mehr so verfolgt worden sind. Ja, also Uwe Backe, Seckert Jesse, Werner Patzelt. So, das sind alles Akteure gewesen, die in den 90er und 2000er Jahren einfach sehr, sehr prägend waren, sowohl wissenschaftlich als auch geschichtspolitisch.
4: Ja, und die Ausrichtung der Forschung und des Erinnerns zeigt sich dann ja auch im Stadtbild, zum Beispiel in Leipzig.
0: Leipzig ist eine progressive Stadt, hat aber, wenn man jetzt zur NS-Geschichte was finden will, muss man schon sehr genau gucken und sehr genau Bescheid wissen, wo man hingeht, was bei DDR-Geschichte eben nicht der Fall ist. Ja, da gibt es das Lichterfest, es gibt die Runde Ecke, es gibt andere Orte, die diese DDR-Geschichte und die Überwindung dessen positiv quasi auch zeigen und auch im Zentrum der Stadt für alle sichtbar machen. Und das ist einerseits verständlich, ja, weil man will ja einen positiven Bezugspunkt. Das wird ja auch von der Stadt marketingmäßig genutzt und alles Mögliche. Aber natürlich hat auch die Stadt Leipzig eine NS-Geschichte, ja, auch nicht zu kleine. Und es reicht halt eben auch nicht nur an Gödel da zu erinnern, der halt irgendwie als Bürgermeister hier gewirkt hat oder so, sondern es gab halt einfach eine riesige Rüstungsindustrie, 70.000 Zwangsarbeiter, was 10% der Bevölkerung ausgemacht hat, mehrere KZ-Außenlager und so weiter und so weiter. Also es gibt halt einfach logischerweise eine Geschichte, und das ist auch nicht nur in Leipzig so, sondern auch in Dresden und in Chemnitz.
4: Tatsächlich sagt Jonas, dass diese Ausrichtung auf die Totalitarismustheorie und diese konservative Geschichtsauffassung in Sachsen nochmal besonders ist und hier vor allem mit der CDU verknüpft.
0: Das hat schon mit einzelnen Akteuren zu tun, die da einfach eine Rolle gespielt haben. Matthias Rösler zum Beispiel, der heute jetzt noch Landtagspräsident ist, der war Wissenschaftsminister und Kulturminister, und der hat sehr lange eine sehr, sagen wir mal, rechtskonservative Politik, Geschichtspolitik gefahren.
5: Auf Matthias Rössler beziehen sich auch Richard und Dunja in ihrem Artikel.
2: Ich würde das noch mal ganz kurz vorlesen, weil wir schon finden, dass dieses Beispiel wirklich sehr, sehr eindeutig ist. Der hat 2006 in einer Broschüre von der Konrad-Adenauer-Stiftung geschrieben, dass die fehlende nationale deutsche Identität, und jetzt zitiere ich, ursächlich zusammenhängt mit dem tiefen Bruch in der nationalen Selbstachtung der Deutschen als Konsequenz der nationalsozialistischen Verbrechen, des Krieges und der Teilung. Und selbstverständlich konnten die Deutschen nach 1945 nicht einfach so weitermachen, als wäre 1933 nichts geschehen. Und jetzt kommt die Stelle, die sozusagen zentral ist für diese positive Identifikation, Zitat, doch Schuldbewusstsein lässt sich nicht dauerhaft zum alleinigen Fundament der Staatsversorgung eines ganzen Landes machen, schon gar nicht nach der Wiedervereinigung. Ich glaube, da wird sozusagen sehr deutlich, dass es darum geht, dass die belastende, verunsichernde, problematische Erinnerung an den NS, sozusagen das Negative der Geschichte, zu überschreiben mit dem positiven, wiedervereinigten Deutschland.
0: Und Und das hat sich dann nochmal verstärkt im Zusammenhang mit dem erstmaligen Einzug der NPD in den Sächsischen Landtag, wo dann eben Matthias Rössler Patriotismusbeauftragter wurde der CDU und dann auch entsprechende Veranstaltungen gemacht haben, um sozusagen von konservativer Seite diesen Begriff zu besetzen. Und das spielt sich ja alles dann in diese Erinnerungsarbeit halt mit rein.
5: Die Rolle der sächsischen CDU und von konservativen Akteuren ist also für die Erinnerungskultur in Sachsen sehr zentral und auch spezifisch. Und gerade in Jonas letztem Beispiel mit der NPD sehen wir aber ja auch, wie diese konservative Politik natürlich von rechten oder extrem rechten Parteien beeinflusst wird. Auch sie spielen im Feld der Erinnerungspolitik eine Rolle.
2: Also die Bezüge auf die Vergangenheit sind natürlich irgendwie unterschiedlich. Also in der extrem Rechten sieht man das ja am Beispiel der DDR vielleicht ganz gut. Also einerseits wird die DDR wieder heraufbeschworen. Wir leben im Grunde genommen jetzt wieder unter einem ähnlichen diktatorischen System. Man darf nichts sagen, man wird bespitzelt und so weiter. Und auf der anderen Seite dient die DDR ja zum Beispiel auch immer als eine starke Abgrenzungsfolie. Wir sind 89 auf die Straße gegangen, wir haben sozusagen dieses System umgeworfen. Das wollen wir jetzt ein zweites Mal tun. In diesem Begriff von Vollende die Wende steckt das vielleicht ja auch schon ganz gut drin. Und auch auf den NS wird ähnlich in diesen Telegram-Gruppen Bezug genommen. Also die Corona-Maßnahmen, die verglichen werden mit der Verfolgung von Jüdinnen und Juden in der NS-Zeit.
4: Insofern dient dieser politisierte und emotionalisierende Bezug auf die Geschichte als apokalyptische Folie, wie Richard das nennt.
2: Sozusagen als eine Zukunft, die man abwenden will, die schon mal da war und die man sozusagen von sich wegweisen will. Das ist natürlich jetzt überhaupt kein exklusiv extrem rechter Anspruch, aber dass da immer wieder besprochen wird, wir stehen im Grunde kurz davor, das wahlweise über die Corona-Maßnahmen oder über den Great Reset oder wie auch immer sozusagen, wir kurz vor dem nächsten Nationalsozialismus, der nächsten DDR stehen. Und im Grunde wird da, ja, es wird reinprojiziert, was man sozusagen braucht für das eigene politische Weltbild. Und das ist natürlich eine ganz, ganz krasse Funktionalisierung. Also was tatsächlich passiert ist, das spielt, glaube ich, da eine total hintergründige Rolle, bis überhaupt gar keine Rolle ist. Es geht sozusagen nur darum, das Gedenken, das Erinnern zu funktionalisieren für eine eigene politische Perspektive.
5: Und diese Formen des Erinnerns finden dabei recht unterschiedliche Plattformen und Ausdrucksweisen.
2: Ich glaube aber auch, dass man den Blick dafür öffnen muss, dass Erinnerungsarbeit, glaube ich, manchmal auch anders stattfindet. Ich sozusagen aus meiner eigenen Erfahrung, glaube ich, gucke ich da oft eher dann auf solche Sachen wie, wo gibt es Gedenkinitiativen, genau, die langfristig zusammenarbeiten, die versuchen irgendwie Orte herzustellen, an denen erinnern und gedacht werden kann. Aber ich glaube, mit dieser Medialisierung und mit diesen häufig eher lose assoziierten Telegram-Gruppen, da gibt es auch andere Formen von Erinnerung, die aber auf jeden Fall auch Erinnerung sind und auch Erinnerungskulturen sind. Also es gibt da schon eine aktive Arbeit an Vergangenheit, die rechte Akteure da vor Ort machen. Also ich glaube, es ist beides.
4: Also nicht nur Verdrängung und Vergessen, sondern auch ein aktives, politisiertes Erinnern.
2: Also die AfD, die in Nordsachsen ständig zum Volkstrauertag mobilisiert. Das gibt auf der Website, glaube ich, 5 Einträge mit Reden zum Volkstrauertag, Erinnerung an den Volkstrauertag, Erinnerung an die Vertriebenen und so weiter und so fort. Also es gibt ein explizites sozusagen Geschichtsinteresse. Also das muss jetzt nicht unbedingt die friedliche Revolution sein. Das können zum Beispiel auch die großen Anführungszeichen verlorenen Ostgebiete sein oder die Heimatvertriebenen, die da dann ins Zentrum gerückt werden. Oder natürlich jetzt ein ganz offensichtliches Beispiel, die sogenannte Dresdner Bombengedenken, das natürlich in diesen ganzen rechten Chatgruppen auch eine total große Rolle spielt in Nordsachsen. Freiheitsboten, Torgau oder Oschatz steht auf oder wie die alle heißen, da wird natürlich mobil gemacht dahin.
5: Ja, und dazu kommen auch immer wieder Schändungen von Erinnerungsorten und gezielte Störungen bei Veranstaltungen.
0: Also zum Beispiel das Treibhaus Döbeln hat zum Beispiel eine AG Geschichte, die sich viel mit der NS-Geschichte beschäftigt, und die haben zum Beispiel das Problem, dass da regelmäßig AfDler, rechte Leute halt auftauchen, Veranstaltungen, das versuchen zu stören, wenn es da Lesungen gibt und sowas. Also klar, und es gibt auch so ein, gerade in diesen ganzen Regionen, die einfach jetzt schon große AfD-Wahlergebnisse haben, hat es ja jetzt schon Auswirkungen, dass diese ganzen Initiativen, die auch Geschichtsarbeit machen, letztlich Probleme haben, eine Finanzierung von den Kommunen zu bekommen. Da muss gar nicht die AfD wirklich in der Mehrheit sein oder so. Das ist einfach, da ist halt einfach schon was gekippt irgendwie, dass halt irgendwie konservative Gruppen da sich schon einfach immer weiter nach rechts schieben lassen und halt sagen, okay, ja, wir geben da einfach keine Kofinanzierung mehr rein. Und die haben also jetzt gerade im Bereich Ostsachsen zum Beispiel, das ist so ganz massiv.
3: Genau, noch eine Ergänzung zu Aktivitäten von extremen Rechten in Nordsachsen, die wir ja auch im Artikel aufgeführt haben, ist eben die Beschädigung von Stolpersteinen, die ja auch vor zwei Jahren in Eilenburg, wo unmittelbar nach dem Putzen der Steine wieder Wachs drüber gegossen worden ist, oder vor der Kirche in Schreuditz. Also zwar gibt es nicht mehr diese offenen Konfrontationen, dass die eben beschimpft worden sind, jetzt zumindest in den letzten Jahren nicht, aber das ist ja trotzdem eine ganz massive Form eben von Abwehr von Erinnerung.
4: In diesem Zusammenhang weist Richard auch noch auf einen anderen Akteur hin, und zwar den Bund der Vertriebenen.
2: Die sind ein Player in Sachsen. Ich glaube, da lohnt sich das nochmal einen Blick drauf zu werfen. Es gab ja vor kurzem diesen Skandal, ich weiß nicht, ob ihr das mitbekommen habt, mit diesem Computerspiel.
5: Das Computerspiel, auf das Richard hier anspielt, heißt Gezeichnet – Unsere Flucht 1945 und erschien im Mai 2023. Ursprünglich als Hochschulprojekt entstanden, wurde es in Zusammenarbeit mit dem Zentrum für Kultur und Geschichte entwickelt. Ein Projekt, das sich vor allem mit sächsischer Landesgeschichte beschäftigt und zum Beispiel auch die Zeitschrift Sächsische Heimatblätter herausgibt. Einer der Leiter des Zentrums ist gleichzeitig auch Herausgeber der Zeitschrift des Landesverbandes der Vertriebenen und Spätaussiedler im Freistaat Sachsen, Schlesische Lausitz. Und diese Geschichte der sogenannten Heimatvertriebenen wird auch in dem Computerspiel erzählt.
2: Das war so ein Computerspiel, in dem man, also ein Serious Game, mit dem gelernt werden sollte. Genau, und die Geschichte war sozusagen geflüchtete Heimatvertriebene gehen nach Deutschland, und dieses Spiel fing an mit einer Einstellung, mit einem Datum, und Russland greift Deutschland ein oder so. Das müsste man sich nochmal genau angucken. In der sozusagen die Deutschen überhaupt nicht der Grund für diese Vertreibung oder das, was vorher passiert ist, oder vielleicht was auch das für eine siedlungskoloniale Praktik ist, sozusagen aufgrund der Niederlage die Leute dann fliehen mussten und sowas.
4: Ja, und dieses Computerspiel, das zum Großteil vom sächsischen Innenministerium finanziert wurde, hat genau für diese einseitigen und unterkomplexen Darstellungen viel Kritik erfahren und wurde daher auch erstmal wieder gelöscht. Es soll jetzt überarbeitet werden, wobei verschiedene HistorikerInnen schon Zweifel angemeldet haben, ob das möglich ist, so stark wie der deutsche Opfermythos im Spiel bisher reproduziert werde. Das heißt, auch auf so einer Ebene findet also Erinnerungspolitik statt, zumal der Bund der Vertriebenen darüber hinaus auch in der sächsischen Landespolitik vernetzt ist.
2: Zum Beispiel hat der Beauftragte für Vertriebene und Spätaussiedler in Sachsen, Jens Baumann, mal ein Vorwort für ein Buch geschrieben. Das Buch heißt Liederbuch der Deutschen aus dem östlichen Europa. Und da schreibt dieser Beauftragte, man habe sich entschieden, obwohl in diesem Buch nationalsozialistisches Liedgut abgedruckt ist, die Lieder, Zitat, unverfälscht und, Zitat, ohne nachträgliche Auslassung aufzunehmen. Das handle sich, so Jens Baumann, dabei nämlich um, Zitat, populäre Heimatlieder, die Geschichten erzählen und Gefühle und Stimmungen der Zeit ausdrücken. Er hat sich dann, distanziert würde ich es jetzt nicht nennen, aber vielleicht, ist er halbherzig so ein bisschen abgerückt und hat dann noch geschrieben, es wird ausdrücklich darauf hingewiesen, dass an dieser Stelle einer politisch-ideologischen Verwendung der Lieder widersprochen wird. Das Singen der Lieder erfolgt nicht unter ideologischen Besitzansprüchen. Zitat Ende. Und das ist natürlich auch eine bestimmte Art von Geschichtspolitik und Erinnerungskultur, die sich dann zum Beispiel über Liederbücher oder Mundartgeschichten oder sowas transportiert und die sich, glaube ich, lohnt auch nochmal genauer anzugucken.
5: Neben dem Bund der Vertriebenen, den Konservativen und der NPD gibt es ja auch immer noch die AfD. Da schätzt Jonas die politische Lage allerdings eher so ein, dass die sich bisher noch nicht explizit auf die Arbeit von Gedenkstätten fokussiert habe.
0: Die äußern sich natürlich geschichtsrevisionistisch überall. Ja, das machen sie nun mal. Das liegt in ihrer Natur. Aber was sie von dem politischen Handeln, sind sie bis jetzt relativ, zumindest was jetzt so Gedenkstätten wo ich jetzt einen Einblick habe, sind sie relativ zurückhaltend. Also sie konzentrieren sich eigentlich vor allem auf diese Initiativen, die halt antirassistische Arbeit machen, die Integrationsarbeit machen, die Demokratiearbeit machen und so weiter. Das Ding ist halt nur, die sind halt auch diejenigen, die bei uns auch im Netzwerk drin sind, ja, weil die natürlich nicht nur gegenwartsbezogene Sachen machen, sondern halt eben auch sich mit Geschichte beschäftigen.
5: Die geschichtsrevisionistische Politik findet also dann vielleicht eher über Umwege ihren Ausdruck.
0: Die werden das nicht so platt machen, dass sie sagen, okay, wir schließen jetzt die Gedenkstätten oder so, sondern ich denke, die werden eher versuchen, ihre eigenen geschichtsrevisionistischen Sachen da entweder unterzubringen, indem sie die Leitung ändern oder indem sie eigene Gedenkstätten auch gründen, ja, die halt irgendwie in ihre nationalistische Geschichtspolitik halt passen. Also es gibt einfach genug Möglichkeiten, nationalistische Geschichtspolitik zu machen und ich denke eher, also ist mein Gefühl, dass man da halt eher sagt, okay, man ergänzt das quasi, was natürlich bedeutet, dass es halt relativiert wird dadurch auch und lässt halt irgendwie die anderen Sachen auf einem niedrigen Level laufen oder halt im, ja, oder behindert es halt irgendwie hier und da, aber das, sich die Blöße zu geben, das einfach platt zu schließen, weiß nicht, Björn Höcke könnte ich mir schon vorstellen, aber nicht alle sind ja so krass dann wiederum, ja. Oder es ist auch nicht ganz so wichtig für die, für alle Leute.
2: Aber was natürlich klar ist, ist, die AfD hat natürlich ein relativ eindeutiges Geschichtsbild und Verständnis. Und wenn die AfD, und das hat sie ja, eine reale Machtoption sozusagen in Sachsen hat, dann wird das ganz schön problematisch. Ich glaube, das ist vollkommen klar. Dann da sieht man das vielleicht wieder auch das Schwierige an dieser Kritik daran sozusagen. Einerseits gehe ich total mit zu sagen, wir haben eine ritualisierte Erinnerungskultur, es gibt eine positive Identität aus einem negativen historischen Erleben. Das ist alles ganz problematisch. Aber es kann natürlich auch wesentlich schlimmer werden. Genau. Und ich glaube, wo man zum Beispiel einen Blick drauf haben sollte, ist, was passiert gerade in Pirna. In Pirna ist die Gedenkstätte Pirna Sonnenstein und der erste AfD-OB. Da muss man, also ich glaube, da lohnt sich das immer, also vielleicht in den nächsten Monaten und Jahren einen genauen Blick zu haben und zu gucken, was passiert da eigentlich.
4: Das gilt es also weiter zu beobachten und im Blick zu behalten. Positiv zu berichten gibt es, dass sich institutionell auch einiges in eine produktive Richtung entwickelt. Zum Beispiel in der Stiftung Sächsischer Gedenkstätten. Nachdem sich Siegfried Reibrecht 2020 auf Twitter rassistisch und NS-relativierend geäußert hatte, musste er sein Amt niederlegen, was Platz schafft für Veränderungen.
0: Und auch dieses gegenseitig in den Gremien gegenseitig Ausspielen von finanziellen und auch interessegeleiteten Konkurrenzen, ja, ist einfach nicht mehr so da, weil die Stiftung das nicht mehr so betreibt, sondern sie gucken halt irgendwie eher, okay, wie kann man das halt verteilen, wie kann man da halt ein Gespräch initiieren. Und es gibt ja auch auf der DDR-Gedenkstättenseite ja auch einen Generationswandel, das kommt ja auch nochmal dazu. Und da kommen jetzt andere Leute nach, die da auch einerseits sehen, dass es da halt sehr viel mehr Verschränkungen gibt und aber auch ein stärkeres Blick dafür, dass man noch voneinander lernen kann. Weil manche Sachen sind ja tatsächlich auch gleiche Themen, ja, Gedenkstättenpädagogik, methodisch und was auch immer, ja. Und da gibt es einfach eine neue Generation und das ist einfach gut, weil man kann sich ja auch die DDR als postnationalsozialistische Gesellschaft zum Beispiel angucken, ja, und dadurch wird ja auch vieles auch verständlich.
5: Jonas sagt, dass dieses Erinnern, was häufig in Anlehnung an Michael Rosberg auch multidirektionales Erinnern genannt wird, neue Chancen bietet.
0: Ja, also ich meine, da gibt es ja viel Diskussion drum über Rosberg und das Verhältnis von Kolonialismus oder postkolonialen Theorien zur NS-Geschichte und so weiter. Was ich eigentlich an dem Ansatz sehr spannend finde, ist irgendwie ja, so einen intersektionalen Ansatz zu haben, sagen, okay, ja, also NS-Erinnerungen, DDR-Erinnerungen, Kolonialismus, das sind nicht abgeschlossene Bereiche, sondern die interagieren miteinander, ja, und haben ein Verhältnis zueinander. Und ich finde, das ist eigentlich ein Weg, den ich sehr spannend finde, weil mal abgesehen von den ganzen ideologischen Diskussionen, die darum geführt werden, ist es eigentlich total produktiv, sich anzugucken, wenn man wirklich was aus der Geschichte lernen möchte. Ja? Also wie Menschen andere Menschen unterdrücken, also wenn man sozusagen diese Negativfolien hat, ja, was man daraus halt letztlich für die Gegenwart lernen kann und wie sich Menschen halt irgendwie in solchen unterschiedlichen Systemen anpassen können, daran teilhaben, aber auch Resilienz entwickeln oder Widerstand dazu entwickeln. Und das ist ja eigentlich was wir brauchen, um nicht in eine ähnliche gesellschaftliche Richtung sich zu entwickeln.
5: Und für diese Perspektive braucht es natürlich aber erstmal überhaupt gute historische Forschung und eine Erinnerungskultur, die komplexe Zusammenhänge beleuchtet und sie aber auch zugänglich macht.
2: Und zu dieser Apathie, ich würde mir natürlich wünschen, dass es einfach eine Form der Erinnerungsarbeit von unten gibt, die stärker angenommen wird. Also dass bei Gedenkveranstaltungen für Opfer rechter Gewalt nicht nur 5 oder 10 Leute stehen und der Rest der Stadtgesellschaft läuft daran vorbei, sondern dass das stärker wahrgenommen wird und angenommen wird, was es sozusagen da gibt. Und natürlich würde ich mir ganz stark wünschen, dass es eine Erinnerungsarbeit gibt, die diesen rechten Formen

0: Initiativen, die es überall in Nordsachsen gibt, und eine bessere Vernetzung.
1: Weil viele auch wissen über den NS, findet der nicht nur in der akademischen Forschung statt, sondern halt bei diesen Basisinitiativen, die ja auch zu ihren Orten halt forschen und das natürlich nicht auf so eine professionellen Art und Weise machen, aber wenn man diese Wissensbestände zusammenbringt, gibt es da halt einfach auch einen Mehrwert. Und vor allem so zur Zwangsarbeit in Sachsen passiert da gerade sehr viel, wo das halt eigentlich ganz gut funktioniert. Sowohl die Stiftung, Hannah-Arendt-Institut, aber auch so Landesämter für Archäologie und Denkmalpflege, die da auch eine größere Rolle spielen. Und das ist eigentlich, also um so einen positiven Ausblick zu geben, also das wäre was, was ich mir auf jeden Fall wünsche, dass sich das halt weiter intensiviert und da einfach diese Kontaktzonen quasi bestehen, wo halt alle Bereiche irgendwie auch von profitieren können.
2: Und neben der institutionellen Vernetzung spielt es aber natürlich auch eine Rolle, ob Leute sich wirklich mit den Themen beschäftigen, auch auf einer persönlichen, zum Beispiel biografischen Ebene.
3: Und ein Aspekt, auf den ich ganz gespannt bin, wenn die Ausstellung dann auch in Torgau eröffnet wird, war ja eine Ankündigung auch, dass mehr auch der Fokus auf so Täter gelegt werden soll. Und da bin ich auch persönlich total daran interessiert, weil da sehe ich auch ein Spannungsfeld, weil nur weil man Veranstaltungen besucht zu Nationalsozialismus oder Erinnerungspolitik, bedeutet das ja nicht die persönliche Auseinandersetzung zwangsweise. Da habe ich den Eindruck, dass das vielleicht nochmal so ein Anstoß sein kann, wenn das jetzt auch nochmal dann dort auch mehr Thema ist, dass sich vielleicht auch nochmal mehr Leute überlegen, okay, was eigentlich mit meiner eigenen Familiengeschichte. Genau, und vielleicht eröffnet das ja aber den Blick eben auch die Großeltern oder Urgroßeltern nochmal, sich damit auseinanderzusetzen, was war da eigentlich, was meine persönliche Verstrickung darin. Weil da sehe ich schon auch noch so einen Bruch, dass ich denke, ja, nicht alle, die sich mit NS-Erinnerungspolitik oder so auseinandersetzen, übertragen das notwendig ja auch in ihre eigene Auseinandersetzung.
2: Abschließend verweist Dunja dabei noch auf einen weiteren Aspekt.
3: Ja, und allgemein formuliert für mich auch ja die Motivation, dass eben keine Entlastungsgeschichte geschrieben wird. Das war ja auch die Motivation irgendwie des Artikels, dass eben nicht, okay, es gab die friedliche Revolution, dadurch wurde Deutschland rehabilitiert, sondern wirklich die Kontinuität rechter Gewalt einfach in die Erinnerung zu rufen, und die passiert ja auch heute noch.
0: Mit diesem wichtigen Appell sind wir dann auch schon am Ende der heutigen Folge angelangt. Wir haben heute ja einen sehr weiten Blick auf die Erinnerungslandschaft in Nordsachsen geworfen. Das nächste Mal wollen wir dabei ein bisschen konkreter werden und uns die Riebeckstraße 63 in Leipzig anschauen.
2: Genau, weil das ist auch einer dieser Orte, der viele Geschichten in sich trägt. Gegründet als Arbeitsanstalt schon Ende des 19. Jahrhunderts, diente sie im NS als Gefängnis und Durchgangslager für verschiedenste Opfergruppen. Und auch nach 1945 fand dort weiterhin Gewalt und Disziplinierung gegenüber vor allen Dingen Mädchen und Frauen statt, sowie später gegenüber vermeintlich psychisch kranken Personen. Zu all dem dann mehr in der nächsten Folge. Wir freuen uns, wenn ihr auch da wieder einschaltet. Macht's gut.
0: Ciao.
2: PS, auch heute geht es am Ende der Folge nochmal kurz um das Thema Geld. Momentan ist nämlich der Opferhilfefonds für Betroffene rechter Gewalt auf der Suche nach neuen Spenden. Wir teilen daher an dieser Stelle Ihren Aufruf.
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